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1: Wir schauen aufs Thermometer. Schonungen in Unterfranken und Wertingen in Schwaben, da messen wir gerade 16 Grad, Eckenfelden in Niederbayern 15. Es ist eine trockene Nacht und es sind auch kaum Wolken am Himmel unterwegs. Entsprechend wird es dann auch ein richtig schöner, sonniger Freitag. Es sind nur wenige Wolken, die im Laufe des Tages zu uns reinziehen. In der Osthälfte haben wir einen leichten Nordostwind. Die Temperaturen heute 27 bis 32 Grad und wir können uns schon mal auf ein richtig schönes Badewochenende freuen. 27 bis 34 Grad, ganz ohne Schauer und Gewitter.
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2: Geblitzt wird gerade in Augsburg in der Mühlhauser Straße. Fehlt noch was? Staus und Blitzer könnt ihr uns gerne per WhatsApp zuschicken. An die 0821 50 242 26. Alle Blitzer findet ihr auf radioaugsburg.de.
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1: Ich bin Yves Simon. Frankreich steht als erstes Team im Halbfinale der Fußball-Weltmeisterschaft. Les Bleus 2, Marokko 0, hieß es am späten Abend in Boston. Christoph Kreis berichtet.
2: Gegen diese Franzosen ist weiter kein Kraut gewachsen und das, obwohl Marokkos Keeper Bono einen Sahnetag erwischt und in der ersten Hälfte sogar einen Elfmeter von Kylian Mbappé hält. Der trifft nach einer guten Stunde dann aber doch noch. Ousmane Dembélé legt nur 6 Minuten später nach. Marokko insgesamt viel zu harmlos, Frankreich gewinnt souverän und trifft im Halbfinale jetzt auf Spanien oder Belgien.
1: Durch ein neues Sparpaket sollen die Krankenkassenbeiträge für Millionen Versicherte stabil bleiben. Heute stimmt der Bundestag über das entsprechende Gesetz ab. Es sieht unter anderem Ausgabenbremsen für Praxen und auch höhere Zuzahlungen für Medikamente für Patienten vor. Das sei ein einziges Fiasko, allerdings warnt jetzt die Chefin des Hausärzteverbands Buhlinger-Göpfart. Spätestens der Bundesrat müsse, Zitat, diese Irrfahrt stoppen. Eine Mehrheit heute im Bundestag dürfte trotzdem nur Formsache sein. Viele erwerbstätige Eltern fühlen sich von staatlichen Familienleistungen wie Kindergeld oder Elterngeld nicht ausreichend unterstützt. Laut einer neuen Umfrage sehen das 44% so. Vor allem das Elterngeld steht in der Kritik. Es wurde seit 18 Jahren nicht mehr erhöht. Der Euro soll digital werden. Zusätzlich zum Bargeld soll es auch virtuelles Geld geben. Das EU-Parlament hat die Einführung beschlossen. Jetzt müssen noch die 27 Mitgliedstaaten darüber verhandeln. Geplant ist, dass wir diese digitalen Euros ab dem Jahr 2029 in einer App speichern und dann als Zahlungsmittel neben Bargeld benutzen können. Die EU will so unabhängiger von Kreditkartenanbietern wie zum Beispiel Visa, Mastercard oder anderen Bezahldiensten wie Klarna oder PayPal werden.
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1: Wir können uns schon mal auf einen richtig schönen sonnigen Freitag freuen, aber bevor der losgeht, haben wir eine sternenklare Nacht und aktuell 11 Grad in Kronach in Oberfranken, 14 in Cham in der Oberpfalz, 15 in Reit im Winkel in Oberbayern. Ja, auch das Wochenende wird richtig schön, noch ein bisschen wärmer. Heute werden es schon mal bis zu 32 Grad in der Spitze. Aber am Wochenende, da geht es dann hoch bis auf 34 Grad. Und das Gute, Schauer und Gewitter, Fehlanzeige.
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3: Geblitzt wird gerade in Augsburg in der Mühlhauser Straße. Fehlt noch was? Staus und Blitzer könnt ihr uns gerne per WhatsApp zuschicken. An die 0821 50 242 26. Alle Blitzer findet ihr auf radioaugsburg.de.
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0: Wir können uns schon mal auf einen richtig schönen sonnigen Freitag freuen, aber bevor der losgeht, haben wir eine sternenklare Nacht und aktuell 11 Grad in Kronach in Oberfranken, 14 in Cham in der Oberpfalz, 15 in Reit im Winkel in Oberbayern. Ja, auch das Wochenende wird richtig schön, noch ein bisschen wärmer. Heute werden es schon mal bis zu 32 Grad in der Spitze. Aber am Wochenende, da geht's dann hoch bis auf 34 Grad. Und das Gute, Schauer und Gewitter, Fehlanzeige.
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2: Geblitzt wird gerade in Augsburg in der Mühlhauser Straße. Fehlt noch was? Staus und Blitzer könnt ihr uns gerne per WhatsApp zuschicken. An die 0821 50 242 26. Alle Blitzer findet ihr auf radioaugsburg.de.
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1: Ich bin Yves Simon. Der Top-Favorit hat es gepackt. Frankreich steht im Halbfinale der Fußball-Weltmeisterschaft. Die Franzosen haben sich im Viertelfinale mit 2:0 gegen Marokko durchgesetzt. Die Tore haben Mbappé in der 60. und Dembélé in der 66. Minute geschossen. Frankreich trifft dann im Halbfinale auf den Sieger des Duells zwischen Spanien und Belgien. Wer da weiterkommt, das entscheidet sich dann heute Abend ab 21 Uhr. Die Bundesregierung will finanzschwache Kommunen stärken. Der Bundestag hat jetzt eine Finanzspritze von 4 Milliarden Euro beschlossen, unter anderem für die Sanierung von Bibliotheken, Kitas und auch Schwimmbädern. 400 Millionen Euro fließen zusätzlich in den Länderfinanzausgleich für Bayern, Baden-Württemberg, Hessen und auch Hamburg. Der Bundesrat muss dem Ganzen aber noch zustimmen. Der niedersächsische Ministerpräsident Lies lehnt mögliche Werksschließungen bei VW ab. Trotz der geplanten massiven Einsparungen und auch einer Halbierung der Modellpalette hat Konzernchef Oliver Blume am Abend keine Angaben zu möglichen Stellenstreichungen oder Werksschließungen gemacht. Tennisprofi Alexander Zverev will auf seinen ersten Grand-Slam-Titel seiner Karriere direkt auch schon den zweiten folgen lassen. Und gelingen soll das beim Rasenklassiker in Wimbledon. Dafür muss heute im Halbfinale ein Sieg gegen den Briten Arthur Ferry her. Für uns berichtet Pia Wegner.
2: Der Halbfinalgegner von Alexander Zverev kennt den heiligen englischen Rasen seit klein auf. Arthur Ferry ist nämlich nur wenige Minuten vom All England Club entfernt aufgewachsen. Entsprechend dürfte das komplette Publikum hinter dem Überraschungsmann stehen. Er war als Nummer 114 der Welt ins Turnier gestartet.
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1: Heute ein richtig schöner sonniger Tag. Die Temperaturen gehen rauf auf 27 bis 32 Grad. Im Osten Bayern sind ein paar mehr Wolken unterwegs, vor allem auch Quellwolken. Es bleibt trotzdem trocken. Leichter Wind ist auch mit dabei. Übers Wochenende können wir uns über schönes Wetter freuen. Es wird noch ein bisschen wärmer. Die Höchsttemperaturen dann 27 bis 34 Grad und auch ohne Schauer- und Gewitterrisiko. Das ist das Wichtigste, wenn man zum Beispiel am Abend grillen oder noch ins Freibad gehen will.
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3: Geblitzt wird gerade in Augsburg in der Mühlhauser Straße. Fehlt noch was? Staus und Blitzer könnt ihr uns gerne per WhatsApp zuschicken. An die 0821 50 242 26. Alle Blitzer findet ihr auf radioaugsburg.de.
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1: Heute ein richtig schöner sonniger Tag. Die Temperaturen gehen rauf auf 27 bis 32 Grad. Im Osten Bayerns sind ein paar Meerwolken unterwegs, vor allem auch Quellwolken. Es bleibt trotzdem trocken. Leichter Wind ist auch mit dabei. Übers Wochenende können wir uns über schönes Wetter freuen. Es wird noch ein bisschen wärmer. Die Höchsttemperaturen dann 27 bis 34 Grad und auch ohne Schauer- und Gewitterrisiko. Das ist das Wichtigste, wenn man zum Beispiel am Abend grillen oder noch ins Freibad gehen will.
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2: Geblitzt wird gerade in Augsburg in der Mühlhauser Straße. Fehlt noch was? Staus und Blitzer könnt ihr uns gerne per WhatsApp zuschicken. An die 0821 50 242 26. Alle Blitzer findet ihr auf radioaugsburg.de.
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1: Ich bin Yves Simon. Schönen guten Morgen. Angeführt von Stürmerstar Kylian Mbappé hat Frankreich zum dritten Mal hintereinander das Halbfinale einer Fußball-Weltmeisterschaft erreicht. Der Titelfavorit hat sich im Viertelfinale hochverdient mit 2:0 gegen Marokko durchgesetzt. Für uns berichtet David Riemer.
2: Frankreich dominierte das Spiel, Marokko völlig chancenlos gegen das französische Star-Ensemble. Mbappé scheiterte zunächst mit einem Elfmeter an Marokkos überragendem Keeper Bono. In der 60. Minute traf der Franzose dann aber per Traumtor zur Führung. Ein Schlenzer ins rechte Eck, unhaltbar. Ousmane Dembélé legte nur 6 Minuten später nach zum 2:0 Endstand.
1: Bei Unfällen mit E-Scootern gelten in Zukunft strengere Regeln. Der Bundestag hat am Abend beschlossen, dass in Zukunft vor allem die Vermieter der Roller haften sollen. So sollen Geschädigte einfacher an Schadenersatz kommen. Bisher sind sie nämlich dank der stark gestiegenen Zahl an E-Scooter-Unfällen häufig auf ihren Kosten sitzen geblieben. Im Bayerischen Landtag ist es jetzt darum gegangen, wie sich Hausbesitzer von Naturgefahren wie Hochwasser schützen können. Starkregen ist das häufigste Klimarisiko, das sagen Experten der Verbraucherzentrale Bayern. Sie empfehlen deswegen zum Beispiel Rückstauklappen und hochwasserbeständige Kellerfenster. Und sie schlagen vor, einen Naturgefahrenausweis einzuführen, ähnlich dem Energieausweis. Darin soll das Risiko für das Gebäude stehen, was Hochwasser oder auch Hitze angeht. Und auch konkrete Tipps zur Vorbeugung. Das Ganze soll freiwillig sein, also keine Pflicht. Die STIKO ändert ihre Corona-Empfehlung. Gesunde Menschen sollen sich in Zukunft erst ab 75 Jahren einmal im Jahr im Spätsommer oder auch im Frühherbst impfen lassen, nicht mehr schon ab 60. Hintergrund: schwere Verläufe und Todesfälle treffen inzwischen vor allem über 75-Jährige und Menschen mit Vorerkrankungen.
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1: Heute ein richtig schöner sonniger Tag. Die Temperaturen gehen rauf auf 27 bis 32 Grad. Im Osten Bayern sind ein paar Meerwolken unterwegs, vor allem auch Quellwolken. Es bleibt trotzdem trocken. Leichter Wind ist auch mit dabei. Übers Wochenende können wir uns über schönes Wetter freuen. Es wird noch ein bisschen wärmer. Die Höchsttemperaturen dann 27 bis 34 Grad und auch ohne Schauer- und Gewitterrisiko. Das ist das Wichtigste, wenn man zum Beispiel am Abend grillen oder noch ins Freibad gehen will.
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3: Geblitzt wird gerade in Augsburg in der Mühlhauser Straße. Fehlt noch was? Staus und Blitzer könnt ihr uns gerne per WhatsApp zuschicken. An die 0821 50 242 26. Alle Blitzer findet ihr auf radioaugsburg.de.
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1: Heute ein richtig schöner sonniger Tag. Die Temperaturen gehen rauf auf 27 bis 32 Grad. Im Osten Bayerns sind ein paar Meerwolken unterwegs, vor allem auch Quellwolken. Es bleibt trotzdem trocken. Leichter Wind ist auch mit dabei. Übers Wochenende können wir uns über schönes Wetter freuen. Es wird noch ein bisschen wärmer. Die Höchsttemperaturen dann 27 bis 34 Grad und auch ohne Schauer- und Gewitterrisiko. Das ist das Wichtigste, wenn man zum Beispiel am Abend grillen oder noch ins Freibad gehen will.
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2: Geblitzt wird gerade in Augsburg in der Mühlhauser Straße. Fehlt noch was? Staus und Blitzer könnt ihr uns gerne per WhatsApp zuschicken. An die 0821 50 242 26. Alle Blitzer findet ihr auf radioaugsburg.de.
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1: Ich bin Stefan Schütz. Guten Morgen. Bei Unfällen mit Elektrorollern gelten künftig strengere Regeln für die Vermieter. Sie müssen für Unfallkosten aufkommen, wenn der Verursacher nicht belangt werden kann. Das hat der Bundestag beschlossen. Heute stimmt der Bundesrat unter anderem über ein Recht auf Reparatur ab. Ursula Winkler berichtet.
2: Geräte müssen künftig schon so gebaut sein, dass man sie reparieren kann. Der Akku etwa darf also nicht fest verschweißt oder verklebt sein, sondern muss ausgetauscht werden können. Die Hersteller werden auch verpflichtet, Produkte während der üblichen Lebensdauer zu einem angemessenen Preis zu reparieren. Eine Waschmaschine zum Beispiel sollte schon 10 Jahre lang gut funktionieren.
1: Künftig will Volkswagen aus Kostengründen deutlich weniger verschiedene Fahrzeugmodelle vom Band rollen lassen und die Optionen für die Ausstattung sollen um bis zu 75% schrumpfen. Das kündigte der Konzern nach einer Aufsichtsratssitzung an. Größter Einschnitt, statt 12 Millionen Fahrzeuge sollen bald noch 9 Millionen pro Jahr gebaut werden. Unklar ist, wie viele Stellen abgebaut werden, laut Medienberichten bis zu 120.000. Der Euro soll digital werden. Zusätzlich zum Bargeld soll es auch virtuelles Geld geben. Das EU-Parlament hat die Einführung beschlossen. Jetzt müssen noch die 27 Mitgliedstaaten darüber verhandeln. Geplant ist, dass wir diese digitalen Euros ab 2029 in einer App speichern und als Zahlungsmittel neben Bargeld benutzen können. Die EU will so unabhängiger von Kreditkartenanbietern wie Visa, Mastercard oder Bezahldiensten wie Klarna und PayPal werden. Der Topfavorit hat es gepackt. Frankreich steht im Halbfinale der Fußball-Weltmeisterschaft. Die Franzosen setzten sich im Viertelfinale mit 2:0 gegen Marokko durch. Im Halbfinale geht's nun gegen Spanien oder Belgien. Wer von den beiden weiterkommt, entscheidet sich ab 21 Uhr heute Abend.
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3: 12 Grad sind es heute Morgen bei uns in Augsburg und der Region. Die Sonne scheint, das tut sie heute den ganzen Tag und dann wird es richtig warm. Bis zu 28 Grad bekommen wir noch.
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3: Heute Morgen wird nur geblitzt in Augsburg in der Mühlhauser Straße. Das ist auf Höhe Augsburg Ost, der Autobahnausfahrt und zwar stadteinwärts. Habt ihr noch was gesehen? Staus und Blitze dürft ihr uns gerne melden unter der 0821 50 242 26.
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3: 3:06. Ich wünsche euch einen schönen Freitagmorgen. Endlich Freitag. Das Wochenende steht vor der Tür. Das Wochenende hat auch gutes Wetter zu bieten. Jetzt starten wir erstmal rein in den Tag. Ich bin David Kempin und wünsche euch einen schönen guten Morgen.

Viertel nach sechs, guten Morgen, ihr hört Radio Augsburg. Wir messen aktuell 12 Grad in der Augsburger Altstadt, 28 Grad werden es heute. Die Sonne scheint den ganzen Tag und auch das ganze Wochenende. Wir kratzen wieder an der 30 Grad Marke in den nächsten Tagen. Es wird richtig, richtig schön bei uns in Augsburg und der Region.

4 Minuten vor 6:30. Guten Morgen, ihr hört Radio Augsburg. Augsburg goes New York. Die Stadt Augsburg hat eine Einladung nach New York bekommen. Und zwar zum Nachhaltigkeitsgipfel der Vereinten Nationen. Was wir da zu suchen haben und was wir da machen und wen wir schicken, das erfahrt ihr gleich um 9:30 hier bei Radio Augsburg in den Lokalnachrichten.

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8: Guten Morgen. Augsburg goes New York. Die Stadt Augsburg hat die Einladung erhalten, kommende Woche beim Nachhaltigkeitsgipfel der Vereinten Nationen in New York dabei zu sein. Augsburgs zweiter Bürgermeister Dirk Wurm wird auf Einladung der Bundesregierung die lokale Nachhaltigkeitsarbeit vorstellen. Augsburg gilt weltweit als Vorbild- und Modellkommune. In einem mehr als 200-seitigen Bericht hat die Stadt zusammengefasst, was sie zur Umsetzung der 17 internationalen Nachhaltigkeitsziele tut. Die Stadtteilspaziergänge der Armutskonferenz, das Pfandbechersystem Recap des Forums Plastikfrei, der Lastenradverleih Lechelefant, das Wohnzimmer im Schwabencenter, Stadtradeln oder verschiedene Urban Gardening Projekte sind nur einige Beispiele. Bereits seit 20 Jahren nutzen Spezialeinheiten der Polizei in Bayern Elektroschocker, sogenannte Distanz-Elektro-Impulsgeräte. Ab sofort werden auch Streifenpolizisten in Augsburg diese Waffen im Einsatz tragen. Die

0: Sie fordern aber auch den bayerischen Wirtschaftsminister Hubert Aiwanger auf, die drohenden Gasbohrungen auf dem Lechfeld zu stoppen. 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
1: Super wird das Wetter heute. Danke dir, Eva. 13 Grad sind es jetzt in der Früh, das ist noch ein bisschen frisch, aber bis zu 28 Grad bekommen wir heute. Die Sonne scheint den ganzen Tag. Die nächsten Tage sieht's ebenfalls so gut aus.
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1: In Augsburg wird geblitzt am Klinkerberg, in Lichhausen in der Amagasaki-Allee und die Mühlhauser Straße. Statt einwärts, Höhe Augsburg-Ost, da steht auch nach wie vor der Blitzer-Anhänger. Habt ihr noch was gesehen, Staus und Blitzer, dürft ihr uns gerne melden unter der 0821 50 242 26.
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1: Das Wochenende steht vor der Tür. Wir haben es ja immerhin schon Freitagmorgen. Und das, damit uns jetzt nicht langweilig wird, die nächsten Tage, gibt's gleich ein paar Veranstaltungstipps hier bei Radio Augsburg. Ich bin David Kempin und wünsche euch einen schönen Start in den Tag.

0: 6.42 Uhr, guten Morgen.
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0: Heute wird's in Göggingen italienisch. Da startet Notte Italiana. Morgen und am Samstag gibt's da allerlei Kulinarisches und Live-Musik im Park beim Gögginger Rathaus. Zum ersten Mal findet in Augsburg am Wochenende das Street Food World Summer Festival statt. Auf dem Plärrer-Gelände gibt es Spezialitäten aus 5 Kontinenten an mehr als 40 Ständen täglich von 11 bis 22 Uhr. Morgen startet dann die Augsburger Radelwoche. Zum Auftakt gibt es am Moritzpunkt von 11 bis 16 Uhr einen kostenlosen Radelcheck und die Möglichkeit, Fahrräder kodieren zu lassen. Außerdem startet um 16 Uhr eine geführte Radtour durch den Siebentischwald. Stand-up-Comedy gibt es morgen im Upstairs Comedy Club in Augsburg. Bei der Comedy Flash Show stehen Profi-Comedians und Nachwuchstalente auf der Bühne. Da geht's um 20 Uhr los. In der Augsburger Kinderklinik findet am Sonntag das Sommerfest des bunten Kreises statt. Ab 11 Uhr gibt es ein buntes Familienprogramm mit Kinderschminken, Hüpfburg, Mitmachaktionen und einer Kinder-Mitmach-Konzertparty. Und auf Schloss Blumenthal bei Eichach sind am Sonntag die Gitarristen Jordan Brody und Micha Kern zu Gast. Mit ihrem Programm Songs Without Words präsentieren die beiden ein Akustikkonzert. Los geht's da um 18 Uhr. Und noch mehr Veranstaltungstipps gibt's wie immer auf radioaugsburg.de.
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13 Minuten vor 7. Guten Morgen, ihr hört Radio Augsburg, aktuell bei 14 Grad in der Augsburger Innenstadt. 28 Grad, also das Doppelte, wird's heute noch warm. Dazu den ganzen Tag Sonnenschein von früh bis spät. Perfektes Wetter, um rauszugehen und ein Eis zu schlotzen oder heute Abend vielleicht sogar noch in den Badesee zu hüpfen. Die nächsten Tage wird's auch so schön.

0: 9 Minuten vor 7, guten Morgen, ihr hört Radio Augsburg. Bundestag und Bundesrat, die entscheiden heute über zahlreiche Gesetze, darunter auch das Gebäudemodernisierungsgesetz, also Heizungsgesetz.
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0: Wir haben es 5 vor 7. Einen schönen Freitagmorgen wünsche ich euch.

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1: Ich bin Eva Fischer. Große Ehre für Augsburg. Die Stadt hat die Einladung erhalten, kommende Woche beim Nachhaltigkeitsgipfel der Vereinten Nationen in New York dabei zu sein. Augsburgs zweiter Bürgermeister Dirk Wurm wird dort die lokale Nachhaltigkeitsarbeit vorstellen. In Wemding im Kreis Donau-Ries ist ein betrunkener Autofahrer gestern früh frontal gegen einen Baum gefahren und schwer verletzt worden. Er hatte fast 2 Promille Alkohol im Blut und musste mit dem Rettungshubschrauber ins Krankenhaus gebracht werden. Das Auto wurde völlig zerstört. Und nun zu weiteren Nachrichten aus Bayern, Deutschland und der Welt.
2: Ich bin Stefan Schütz. Guten Morgen. Bundestag und Bundesrat entscheiden heute über zahlreiche Gesetze. Dazu gehört das Gebäudemodernisierungsgesetz, auch als Heizungsgesetz bekannt, Zoe Tasovali berichtet.
3: Die Koalition will vor allem die umstrittene 65%-Regel kippen. Neue Heizungen sollen also nicht mehr zwingend überwiegend mit erneuerbaren Energien laufen. Stattdessen setzt die Regierung auf mehr Wahlfreiheit. Neue Gas- und Ölheizungen bleiben möglich. Sie müssen allerdings nach und nach mit einem steigenden Anteil klimaneutraler Brennstoffe betrieben werden.
2: Der Bundestag hat strengere Regeln für Vermieter von E-Scootern beschlossen. Geschädigte sollen dadurch leichter an Schadenersatz kommen. Künftig gilt, dass Betreiber von E-Rollerflotten für Unfallkosten aufkommen müssen, wenn der eigentliche Verursacher nicht belangt werden kann. Bei Unfällen mit parkenden E-Scootern müssen Geschädigte außerdem nicht mehr nachweisen, dass ein Fahrer das Fahrzeug fehlerhaft abgestellt hat. Die Ständige Impfkommission schränkt ihre Corona-Impfempfehlung für ältere Menschen ein. Wer gesund ist, sollte sich erst ab 75 Jahren im Spätsommer oder Frühherbst impfen lassen. Bisher lag die Grenze bei 60 Jahren. Die Begründung, die Fallzahlen sind seit dem Ende der Pandemie kontinuierlich zurückgegangen. Für gesunde Säuglinge, Kinder und Jugendliche gilt schon länger keine Impfempfehlung mehr. Frankreich steht als erster Halbfinalist der Fußball-WM fest. Der Top-Favorit auf den Gewinn des Turniers setzte sich mit 2:0 gegen Marokko durch. Der nächste Gegner wird am Abend im Spiel Spanien gegen Belgien ermittelt. Los geht's um 21 Uhr. Und Tennisprofi Alexander Zverev spielt am Nachmittag gegen den Briten Arthur Ferry um den Einzug ins Wimbledon-Finale.
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4: Da messen wir heute Morgen schon 14 Grad in Augsburg am Perlachturm. 13 Grad sind es noch in Horgau. Bis zu 28 Grad bekommen wir heute. Die Sonne scheint den ganzen Tag und auch die ganze Woche noch. Das ganze Wochenende über Sonne pur. Und auch zum Start in die neue Woche bleibt sonnig. Da klettert das Thermometer nächste Woche dann auch mal wieder auf deutlich über 30 Grad. Da können wir uns jetzt am Wochenende glücklich schätzen, dass wir nur an den 30 Grad kratzen.
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4: 7:03, guten Morgen auf die Straßen. Aktuell schaut's gut aus, keine Störungsmeldungen.
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4: Heute Morgen wird geblitzt in Augsburg am Klinkerberg, in Oberhausen in der Werthachstraße, Lechhausen die Amagasaki-Allee und in der Mühlhauser Straße in Augsburg steht nach wie vor der Blitzeranhänger. Höhe Autobahnausfahrt Augsburg-Ost. Habt ihr noch was gesehen, dann meldet's gern. Staus und Blitzer gehen an die 0821 50 242 26.
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4: Ich bin ein bisschen beeindruckt, was die jungen Köpfe bei uns in Augsburg so auf die Kette bringen.
1: Ja, gell, und da sagt noch mal einer, die Jugend hätte heute nichts mehr drauf. Nein, die basteln und tüfteln und sind imstande, Dinge zu bauen, die wir zwei vielleicht nicht hingekriegt hätten.
4: Damit. Ich weiß noch, was ich in der Schule früher gebaut habe, das war eine Brücke aus Papier.
1: Ja.
4: Die hat zu 90% aus Kleber bestanden und ein Schwein aus einer Plastikflasche und ich habe die Ohren vergessen.
1: Ich habe in der Schule mal einen Elektromotor gebaut und der funktionierte tatsächlich vor 3 Jahren immer noch. Mit der neuen Batterie natürlich.
4: Hast du den in dein Rasenmäher eingebaut, oder?
1: Nein, ich habe es daheim noch. Ich habe es auf dem Dachboden gefunden und habe es dann ausprobiert. Und war total stolz.
4: Ja, hallo, kann man auch sein.
1: Mein erstes Technik. Wahrscheinlich bei der Bayerischen Solarmobilmeisterschaft, da hätte mein Motor abgestunken. Denn das, was die da auf die Beine gestellt haben, das ist nochmal eine Nummer größer.
4: Ja, und das schauen wir uns gleich an in wenigen Minuten. Gestern war nämlich die Bayerische Meisterschaft und bald ist dann die Deutsche Meisterschaft.
1: Im September.
4: Ja. Wir schauen es uns an. Wir sind David Kempin
1: und Eva Fischer.
4: Guten Morgen.
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0: 13 Minuten nach 7, guten Morgen, ihr hört Radio Augsburg. Junge kreative Köpfe sind gefragt. Gestern war die Bayerische Meisterschaft Solarmobil in Augsburg. Bei diesem Regionalwettbewerb zeigen Kinder und Jugendliche, dass Klimaschutz und Hightech perfekt zusammenpassen. Pia Hoffmann war vor Ort.
1: Nun schon zum 12. Mal findet der sogenannte Solarmobil Augsburg statt. Der Wettbewerb soll die Jugend begeistern und zeigen, wie viel Spaß es macht, im Team eigene kreative Ideen zum Thema Nachhaltigkeit und Mobilität zu entwickeln. Elisabeth Engelrahm arbeitet als Bildungsreferentin für Klima- und Ressourcenschutz und ist Teil des Orga-Teams des Solarmobil-Wettbewerbs.
2: Das ist nicht nur ein Augsburger, sondern ein bayernweiter Wettbewerb, wo Schülerinnen und Schüler, Grundschule und weiterführende Schule Solarmobile bauen, das heißt solarenergiebetriebene kleine Fahrzeuge, Modellfahrzeuge bauen und die hier eben gegeneinander antreten lassen.
1: Die zahlreichen Teilnehmer sollten natürlich besonders Motivation und Geduld mitbringen. Um mit der Elektrizität umgehen zu können, ist nämlich besonders ihr Feingefühl gefragt. Nach der Anmeldung beginnt dann erstmal das Brainstormen. Der Kreativität ist zunächst keine Grenzen gesetzt, je nach Alter und Klasse.
3: Also es gibt drei Klassen. Es gibt die Ultra-Leichtklasse, die ist aufgeteilt in Junior und Experts. Die ist prinzipiell für alle Altersstufen. Dann gibt es die Solar-E-Klasse, das ist unsere Klasse. Dabei muss man halt ein Elektroauto bauen. Und die Kreativklasse, da geht es nicht darum, wer am schnellsten oder besten ist, sondern einfach, wer den schönsten Dino gebaut hat dieses Jahr.
1: Vom Jakob-Fugger-Gymnasium und vom Verein Deutscher Ingenieure sind einige Helfer bei Bedarf zur Unterstützung vor Ort. Ansonsten sind die jungen Kreativen auf sich gestellt.
4: Einfach mal bauen und dann schauen konnten, ob es funktioniert. Und wenn es nicht funktioniert hat, umbauen und dann weitermachen.
5: Es hat uns halt letztes Jahr sehr, sehr, sehr viel Spaß gemacht und deswegen haben wir es dieses Jahr wieder gemacht.
6: Das Spaßigste war Brainstorming und so das Zusammenbauen, hat schon lustige Aspekte gehabt.
1: Ziel der Teilnehmer ist es, eine Runde weiterzukommen, von der bayerischen zur deutschen Meisterschaft nach Dortmund. Nicolas Alexander Biskup hat es nach Dortmund geschafft und ist mittlerweile Teil der Rennleitung.
7: Es ist auch wirklich sehr innovativ hier, dass auch so junge Leute einfach gut durchstarten können und auch schon in den jungen Jahren öfters da sind. Und somit hat man einfach so diese Praxis, die einem in der normalen Schule eigentlich immer fehlt. Und das ist halt mega.
1: Wer auch mal mitmachen will, der kann sich ja für nächstes Jahr bewerben.
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19 Minuten nach 7. Guten Morgen, ihr hört Radio Augsburg. Es wird immer wärmer. Die Sonne scheint heute früh schon ganz kräftig. Und dazu messen wir schon 15 Grad in Augsburg am Rathaus. 28 Grad werden es heute. Die Sonne scheint den ganzen Tag. Auch morgen, übermorgen und am Montag. Morgen 29, Sonntag 28. Montag dann wieder bis zu 30 Grad. Nächste Woche reißen wir die 30-Grad-Marke dann auch mal wieder deutlich. Da gibt es dann bis zu 33, 34 Grad.

0: Minuten vor 7:30. Guten Morgen.
1: Guten Morgen.
0: Ihr hört Radio Augsburg. Gleich um 9:30 gibt's wieder Lokalnachrichten mit einem Skandal.
1: Ein Bestechungsskandal bei der Regierung von Schwaben. Es hat eine Razzia gegeben. 3 Männer verhaftet, 2 davon ehemalige Mitarbeiter der Regierung. Ihr erfahrt gleich alles in den Lokalnachrichten um 9:30.

0: Wir haben es 7:30. Guten Morgen.
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0: Heute Morgen mit Eva Fischer.
3: Guten Morgen. Die Augsburger Kripo hat eine groß angelegte Razzia wegen des Verdachts von Bestechung und Bestechlichkeit durchgeführt und dabei 3 Personen festgenommen. Im Visier der Ermittler stehen 3 Männer, 2 davon ehemalige Mitarbeiter der Regierung von Schwaben in Augsburg. Sie sitzen jetzt in Untersuchungshaft. Die Männer könnten Bestechungsgelder in Millionenhöhe angenommen bzw. gezahlt haben. Womöglich geht es dabei um Bauvorhaben für Asylunterkünfte. Die Kriminalpolizei hat Mitte der Woche 6 Gebäude im Bereich Ulm, Elchingen und Senden durchsucht und Vermögenswerte in Höhe von rund 500.000 Euro beschlagnahmt. Die Ermittler sind den 3 Männern schon länger auf der Schliche. Dichter Rauch wird heute aus dem Neusesser Tunnel dringen. Allerdings ist genau dies geplant. Heute findet nämlich eine große Feuerwehrübung im Tunnel statt, wo die Feuerwehr einen Brand im Tunnel simuliert. Für die Bevölkerung besteht keine Gefahr, aber der Neusesser Tunnel bleibt heute den ganzen Tag geschlossen. Und auch in der nächsten Woche müssen Autofahrer einen Umweg machen, denn direkt im Anschluss wird der Tunnel Wartungsarbeiten unterzogen. Keine Rauchmelder, keine geeigneten Fluchtwege, falsch montierte Feuerlöscher. In Sachen Brandschutz ist die Grundschule in Kaisheim im Kreis Donau-Ries eine reine Katastrophe. Nun hat das Landratsamt damit gedroht, die Schule zu schließen, wenn der Brandschutz nicht umgehend verbessert wird. Die Kommune arbeitet nach Informationen der Augsburger Allgemeinen jetzt mit Hochdruck daran, die Vorgaben zu erfüllen und hat in dieser Woche bereits die Feuerlöscher überprüft und neu angebracht. Auch Rauchmelder sollen noch vor den Sommerferien angebracht werden. 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
0: Na klar, danke schön Eva. Das Wetter heute sieht wieder traumhaft aus. Die Sonne scheint von früh bis spät. 16 Grad sind's schon, 28 Grad werden's. Das ganze Wochenende sieht traumhaft aus. Ohne Unterbrechung, Sonne pur und auch der Start in die nächste Woche gelingt. Da übersteigen wir sogar mal wieder die 30 Grad Marke, da wird's dann richtig heiß.
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0: 7:58. Guten Morgen auf die Straßen. Aktuell schaut's gut aus. B17 Richtung Landsberg haben wir ein bisschen dichten Verkehr, Höhe Leitershofen, aber nichts dran.

0: 10, die später fertig wird als geplant. Die wird ja gerade saniert und das Ganze braucht jetzt ein bisschen länger. Wir schauen uns das gleich an. Ich bin David Kempin, guten Morgen.
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0: Schönen guten Morgen, ihr hört Radio Augsburg, 7.42 Uhr haben wir's.
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0: Wir schauen heute nach Pfersee, die Halle 116, der Erinnerungs- und Lernort, der früher mal ein Außenlager des KZ Dachau war, wird später fertig als geplant. Seit Anfang Juni wurde die Halle 116 saniert, teilweise musste die Außenhülle des Gebäudes erneuert werden. Eigentlich hätte die Wiedereröffnung morgen stattfinden sollen, aber wie die Stadt Augsburg mitteilt, verschiebt sich das jetzt um eine Woche. Neuer Termin für die Wiedereröffnung ist jetzt Samstag, der 18. Juli. In der Halle 116 haben die Nazis zeitweise bis zu 2000 Häftlinge untergebracht. Danach nutzten die Amerikaner es als Kasernengebäude. Seit 3 Jahren ist hier auf rund 600 Quadratmetern eine Ausstellung zur Augsburger Zeitgeschichte zu sehen.
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Guten Morgen, ihr hört Radio Augsburg. Wir haben es 14 Minuten vor 8 und wir werfen einen Blick aufs Wetter. Das schaut gut aus. Die Sonne, die scheint heute ohne Unterbrechungen den ganzen Tag von früh bis spät. Und dazu gibt's heute bis zu 28 Grad. Aktuell messen wir schon 17 Grad bei uns in Augsburg am Perlachturm. 17 Grad ebenfalls in Schwabmünchen. Die nächsten Tage bleibt so sonnig. Das ganze Wochenende wird schön mit an die 30 Grad. Nächste Woche knacken wir sogar mal wieder die 30-Grad-Marke. Bis auf 34 Grad geht das Thermometer da hoch.

0: Schönen guten Morgen, ihr hört Radio Augsburg. 8:10 haben wir es. Im Bundestag geht's heute um ein Sparpaket. Mal wieder muss gespart werden, diesmal bei den Krankenkassen. Und zwar sollen die Zuzahlungen bei verschriebenen Medikamenten teurer werden und der homöopathischen Leistung geht's an den Kragen. Wir werfen gleich einen Blick darauf in den Nachrichten 8 hier bei Radio Augsburg.
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1: Ich bin Eva Fischer. Bestechung in Millionenhöhe, so lautet der Vorwurf gegen drei Männer, die Kripo Augsburg im Rahmen einer großen Razzia Mitte der Woche festgenommen hat. Zwei der Männer, die jetzt in U-Haft sitzen, waren ehemalige Mitarbeiter der Regierung von Schwaben. Womöglich geht es um Bauaufträge für Asylunterkünfte. Klimaschützen, Reiche entlassen. Unter diesem Titel ruft Fridays for Future heute in Augsburg und zahlreichen anderen deutschen Städten wieder zu Protesten auf. In Augsburg beginnt die Demo heute Nachmittag um 17 Uhr auf dem Rathausplatz. Und nun zu weiteren Nachrichten aus Bayern, Deutschland und der Welt.
2: Ich bin Stefan Schütz. Guten Morgen. Im Bundestag geht es heute um ein Sparpaket, mit dem die Krankenkassen entlastet werden sollen. Unter anderem vorgesehen ist eine höhere Zuzahlung bei verschriebenen Medikamenten. Statt wie bisher maximal 10 sollen es künftig 15 Euro sein. Gestrichen werden homöopathische Leistungen auf Kassenkosten, Zuschüsse für Zahnersatz werden gekürzt und die kostenlose Mitversicherung von Eheleuten und Lebenspartnern soll beschränkt werden. Damit Haushaltsgeräte und Smartphones künftig länger genutzt werden, soll das Recht auf Reparatur kommen. Nach dem Bundestagsbeschluss ist das Thema heute im Bundesrat. Ursula Winkler berichtet.
3: Geräte müssen künftig schon so gebaut sein, dass man sie reparieren kann. Der Akku etwa darf also nicht fest verschweißt oder verklebt sein, sondern muss ausgetauscht werden können. Die Hersteller werden auch verpflichtet, Produkte während der üblichen Lebensdauer zu einem angemessenen Preis zu reparieren. Eine Waschmaschine zum Beispiel sollte schon 10 Jahre lang gut funktionieren.
2: Im Süden Spaniens sind bei einem schweren Waldbrand mindestens 12 Menschen ums Leben gekommen. Einige wurden in ihren Autos gefunden. Rund 150 Feuerwehrleute sind im Einsatz. Der Brand war gestern rund 300 Kilometer nordöstlich von Malaga ausgebrochen, vermutlich durch eine gerissene Stromleitung. Auch in anderen Teilen Spaniens sowie in Frankreich und Portugal wüten derzeit schwere Waldbrände. Frankreich steht im Halbfinale der Fußball-Weltmeisterschaft. Die Franzosen setzten sich im Viertelfinale mit 2:0 gegen Marokko durch. Die Tore haben Mbappé in der 60. und Dembélé in der 66. Minute erzielt. Frankreich trifft im Halbfinale auf den Sieger des Duells zwischen Spanien und Belgien. Wer in dem Spiel weiterkommt, entscheidet sich ab 21 Uhr.
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4: 19 Grad sind's, 28 Grad werden's. Die Sonne scheint heute den ganzen Tag und auch die nächsten Tage bleibt so schön. Wir kratzen immer wieder an der 30-Grad-Marke. Die überschreiten wir aber, wie es aussieht, erst nächste Woche. Da gibt's dann Mitte nächste Woche bis zu 34 Grad. Die Hitze kommt also wieder Vollgas zurück.
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4: 3 Minuten nach 8. Guten Morgen auf die Straßen. Aktuell alles frei.
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4: In der Fürnhaberau wird geblitzt, in der Schildstraße, in Lechhausen, in der Amagasaki-Allee, Oberhausen, die Wertherstraße und in Augsburg selber am Klinkerberg mal wieder. Vorsicht, hier ist nur 30. Alle Blitzer gibt's zum Nachlesen auf radioaugsburg.de und in der Radio Augsburg-App. Und wer noch was gesehen hat, darf es gerne melden unter der 0821 50 242 26.
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4: Wer es nicht schon getan hat, der sollte jetzt so langsam mal anfangen, seinen Sommerurlaub zu planen und dann auch zu buchen. Wenn es das Budget hergibt, kann man ja doch noch eine richtig schöne Reise machen.
1: Ja, gerade aber das mit dem Budget ist ja immer so eine Sache, weil Urlaub machen in der Hauptreisezeit geht verdammt ins Geld und Geld wächst ja bekanntlich nicht auf Bäumen. Deshalb, wir verraten euch gleich, wie ihr möglichst günstig in den Urlaub kommt.
4: Wir sind David Kempin
1: und Eva Fischer.
4: Guten Morgen.
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0: Minuten nach 8. Guten Morgen, ihr hört Radio Augsburg. So langsam steht er an, der Sommerurlaub. Vielleicht habt ihr euren ja schon gebucht. Vielleicht überlegt ihr noch kurzfristig, wo es hingehen soll. Denn na, da muss man auch ein bisschen aufpassen. Urlaub kann schnell mal ins Geld gehen. Wenn wir nicht ständig aufs Budget achten wollen, dann sollten wir vielleicht ein bisschen einen günstigeren Urlaub nehmen. Damit das gelingt, hat mein Kollege Oliver Urbanke ein paar Tipps, wo und wie wir beim Urlaub am besten sparen können. Olli, viele typische Reiseziele sind ja ähnlich teuer wie die Preise in Deutschland. Gibt es da nicht so ein paar günstige Alternativen?
1: Ganz vorne mit dabei sind zum Beispiel Albanien und Nordmazedonien. Vielleicht nicht unbedingt die Reiseziele, die uns aus deutscher Sicht als erstes in den Sinn kommen, aber im Vergleich zu westeuropäischen Ländern sind Hotels und Restaurants hier oft mehr als 50% günstiger. Viel zu sehen gibt's auch noch. Alte Städte, tiefe Schluchten, ruhige Küstenorte, Nationalparks und beeindruckende Berge. Und auch in Polen, Bulgarien und Ungarn sind schöne Urlaubsreisen zu kleinen Preisen möglich.
0: Und im Urlaub selbst, wo kann ich vor Ort oft dann noch sparen?
1: Wer unter der Woche und nicht in der absoluten Hauptreisezeit fliegt, spart schon auf dem Weg zum Urlaubsziel viel Geld. Ferienwohnungen sind oft günstiger als Hotels und Leihfahrräder oder der ÖPNV vor Ort, preiswerter als ein Mietwagen im Urlaub. Essen gehen gehört für viele natürlich dazu, aber muss es wirklich abends sein? Viele Restaurants haben tagsüber oft günstige Mittagsmenüs, bei denen es meist das Gleiche zu essen gibt wie abends. Dazu gibt's kostenlose Stadtführungen, Touristenpässe und Reisekreditkarten, mit denen Geld abheben kostenlos ist.
0: Thema Reise buchen. Lohnen sich so Last-Minute-Flüge?
1: Das kommt ganz drauf an. Die Regel, Last-Minute ist automatisch günstiger, gilt nicht. Oft steigen die Preise bei beliebten Urlaubszielen sogar noch, je näher die Abreise rückt. Wer Planungssicherheit und eine möglichst gute Auswahl haben möchte, spart am besten bei Frühbucherangeboten. So lassen sich zum Beispiel auch kurzfristige Preissprünge durch den derzeit hohen Ölpreis umgehen. Last-Minute kann sich aber trotzdem lohnen. Wer nicht auf Ferien oder ein bestimmtes Reiseziel festgelegt ist, kann hier kurzfristig immer wieder gute Schnäppchen und Rabatte finden.
0: Dankeschön, Oliver, für die Tipps. Damit lässt sich jetzt der Last-Minute-Sommerurlaub noch buchen.
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Cher mit Willi, hier bei Radio Augsburg. Einen schönen Freitagmorgen wünsche ich euch. 17 nach 8 haben wir es und 20 Grad sind es mittlerweile in der Augsburger Innenstadt. Es wird jetzt flott wärmer, bis zu 28 Grad bekommen wir heute. Dazu den ganzen Tag Sonne pur. Die nächsten Tage schaut es auch traumhaft aus. Wir kratzen an der 30 Grad Marke jetzt am Wochenende. Die Sonne scheint durchgehend, außer in der Nacht halt natürlich. Und nächste Woche wird es dann nochmal richtig heiß. Da reißen wir die 30 Grad Marke. Bis zu 34 Grad gibt es Mitte nächster Woche. Also die Hitzewelle kommt wieder zurück.

0: halb neun.
1: Schönen guten Morgen.
0: Guten Morgen. Ihr hört Radio Augsburg. Und nachdem es die deutsche Nationalmannschaft in Amerika nicht gerissen hat und wieder zurückgekommen ist, geht Augsburg jetzt nach Amerika.
1: Ja, es ist eine ziemlich große Ehre für die Stadt Augsburg. Wir sind nämlich eingeladen, vor den Vereinten Nationen in New York die Augsburger Nachhaltigkeitsarbeit vorzustellen. Mehr dazu erfahrt ihr gleich um halb, das verraten wir auch, was das überhaupt ist, diese Nachhaltigkeitsarbeit in Augsburg.
0: Ja, sagt mir ehrlich gesagt noch nicht so wirklich viel. Mehr dazu gleich um halb in den Lokalnachrichten.

0: kurz vor 8:30. Guten Morgen.
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3: Guten Morgen. Augsburg goes New York. Die Stadt Augsburg hat die Einladung erhalten, kommende Woche beim Nachhaltigkeitsgipfel der Vereinten Nationen in New York dabei zu sein. Augsburgs zweiter Bürgermeister Dirk Wurm wird auf Einladung der Bundesregierung die lokale Nachhaltigkeitsarbeit vorstellen. Augsburg gilt weltweit als Vorbild- und Modellkommune. In einem mehr als 200-seitigen Bericht hat die Stadt zusammengefasst, was sie zur Umsetzung der 17 internationalen Nachhaltigkeitsziele tut. Die Stadtteilspaziergänge der Armutskonferenz, das Pfandbechersystem Recap des Forums Plastikfrei, der Lastenradverleih Lechelefant, das Wohnzimmer im Schwabencenter, Stadtradeln oder verschiedene Urban Gardening Projekte sind nur einige Beispiele. Bereits seit 20 Jahren nutzen Spezialeinheiten der Polizei in Bayern Elektroschocker, sogenannte Distanz-Elektro-Impulsgeräte. Ab sofort werden auch Streifenpolizisten in Augsburg diese Waffen im Einsatz tragen. Die Polizei Schwaben-Nord beteiligt sich dabei an einer Pilotphase. Seit Anfang des Monats sind die Polizisten mit diesen Elektroschockern unterwegs. Heute Nachmittag wird die Polizei nähere Details zum Einsatz bekannt geben. Wir halten euch hier bei Radio Augsburg natürlich auf dem Laufenden. Klima schützen, Reiche entlassen. Unter diesem Titel ruft Fridays for Future heute in Augsburg und zahlreichen anderen Städten wieder zu Protesten auf. In Augsburg beginnt die Demo um 17 Uhr auf dem Rathausplatz. Die Umweltaktivisten kritisieren vor allem die erdgasfokussierte Politik der Bundeswirtschaftsministerin Katharina Reiche. Sie fordern aber auch den bayerischen Wirtschaftsminister Hubert Aiwanger auf, die drohenden Gasbohrungen auf dem Lechfeld zu stoppen. Alles Wichtige aus Augsburg und der Region lest ihr auch online bei uns unter radioaugsburg.de und in der Radio Augsburg App. Und jetzt, David, wie wird's Wetter heute?
0: Super wird das Wetter heute. 19 Grad sind's schon in Augsburg am Staatstheater, 20 Grad in Schwabmünchen. Die Sonne scheint, das macht sie heute den ganzen Tag, deswegen wird's heute noch richtig heiß. Bis zu 28 Grad werden's heute. Morgen 29, Sonntag 28 und ab Montag dann wieder 30 und mehr. Am Donnerstag nächste Woche sollen's 34 Grad werden. Die Hitzewelle, die kommt wieder.
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0: 2 Minuten nach 8:30. Guten Morgen auf die Straßen. Aktuell keine Störungsmeldungen in Augsburg und der Region.
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0: Da stehen heute Morgen schon ein paar. In Göckingen wird geblitzt, in der Oskar von Miller Straße, Oberhausen-Werther Straße, in der Firnhaber Rau, in der Schildstraße und in Augsburg am Klinkerberg. Alle Blitzer gibt's auf radioaugsburg.de und in der Radio Augsburg App. Wer noch was gesehen hat, darf's gerne melden unter der 0821 50 242 26.
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0: Der Botanische Garten in Augsburg, der wird in den kommenden Wochen wieder zur romantischen Sommerkulisse. Was da genau ist, das verrate ich euch gleich in wenigen Minuten. Ich bin David.

0: 8.41 Uhr. Guten Morgen.
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0: Der Botanische Garten in Augsburg wird in den kommenden Wochen wieder zur romantischen Sommerkulisse. Ab morgen lädt der Lichterzauber an 4 Samstagen zu stimmungsvoll beleuchteten Wegen, Blumen und Bäumen ein. Geöffnet ist jeweils bis Mitternacht. Zum Auftakt morgen gibt's außerdem ein Sommerkonzert im Rosenpavillon. Und bei klarem Himmel können Besucher mit der Astronomischen Vereinigung Augsburg sogar noch einen Blick zu den Sternen werfen. Also ganz romantisch im Botanischen Garten in Augsburg.
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Viertel vor neun, guten Morgen, ihr hört Radio Augsburg bei 19 Grad, die wir gerade in Augsburg am Theodor-Heuss-Platz messen. 20 Grad sind es in Bobingen. Die Sonne scheint, das macht die heute den ganzen Tag und warm wird es heute auf alle Mal noch. 28 Grad gibt's. Da müssen wir uns eincremen bei der vielen Sonne und auch die nächsten Tage bleibt sonnig und warm. Wir kratzen an der 30 Grad Marke. Nächste Woche geht's sogar drüber.

0: 9:09, schönen guten Morgen, ihr hört Radio Augsburg. Gleich um 9 gibt's wieder Nachrichten hier aus Augsburg und der Region und natürlich auch aus der Welt. Wir schauen, was der Bundestag und der Bundesrat so machen. Die entscheiden heute über zahlreiche Gesetze, zum Beispiel das Gebäudemodernisierungsgesetz. Schwieriges Wort, was dahinter steckt, erfahrt ihr gleich um 9.
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1: Ich bin Eva Fischer. Große Ehre für Augsburg. Die Stadt hat die Einladung erhalten, kommende Woche beim Nachhaltigkeitsgipfel der Vereinten Nationen in New York dabei zu sein. Augsburgs zweiter Bürgermeister Dirk Wurm wird dort die lokale Nachhaltigkeitsarbeit vorstellen. In Wemding im Kreis Donau-Ries ist ein betrunkener Autofahrer gestern früh frontal gegen einen Baum gefahren und schwer verletzt worden. Er hatte fast 2 Promille Alkohol im Blut und musste mit dem Rettungshubschrauber ins Krankenhaus gebracht werden. Das Auto wurde völlig zerstört. Und nun zu weiteren Nachrichten aus Bayern, Deutschland und der Welt.
2: Ich bin Stefan Schütz. Guten Morgen. Bundestag und Bundesrat entscheiden heute über zahlreiche Gesetze. Dazu gehört das Gebäudemodernisierungsgesetz, auch als Heizungsgesetz bekannt. Zoe Tassovali berichtet.
3: Die Koalition will vor allem die umstrittene 65%-Regel kippen. Neue Heizungen sollen also nicht mehr zwingend überwiegend mit erneuerbaren Energien laufen. Stattdessen setzt die Regierung auf mehr Wahlfreiheit. Neue Gas- und Ölheizungen bleiben möglich. Sie müssen allerdings nach und nach mit einem steigenden Anteil klimaneutraler Brennstoffe betrieben werden.
2: Der Bundestag stimmt heute über die geplante Gesundheitsreform ab. Gesundheitsministerin Wagen will die gesetzlichen Krankenkassen entlasten, weil deren Ausgaben stark steigen und so Beitragserhöhungen verhindern. Geplant sind Ausgabenbremsen bei Praxen, Kliniken, Apotheken und der Pharmabranche. Patienten müssen sich auf höhere Zuzahlungen für Medikamente und Einschränkungen bei der Familienversicherung einstellen. Künftig will Volkswagen aus Kostengründen deutlich weniger verschiedene Fahrzeugmodelle vom Band rollen lassen und die Optionen für die Ausstattung sollen um bis zu 75% schrumpfen. Das kündigte der Konzern nach einer Aufsichtsratssitzung an. Größter Einschnitt, statt 12 Millionen Fahrzeuge sollen bald noch 9 Millionen pro Jahr gebaut werden. Unklar ist, wie viele Stellen abgebaut werden, laut Medienberichten bis zu 120.000. Frankreich steht als erster Halbfinalist der Fußball-WM fest. Der Top-Favorit auf den Gewinn des Turniers setzte sich mit 2:0 gegen Marokko durch. Der nächste Gegner wird am Abend im Spiel Spanien gegen Belgien ermittelt. Los geht's um 21 Uhr. Und Tennisprofi Alexander Zverev spielt am Nachmittag gegen den Briten Arthur Ferry um den Einzug ins Wimbledon-Finale.
0: 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Und jetzt zum Wetter.
4: 21 Grad sind's in Augsburg am Rathaus, 20 Grad noch in Horgau, 28 Grad werden's heute. Die Sonne scheint ganz kräftig den ganzen Tag und das bleibt auch so das ganze Wochenende.
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4: 9:03, guten Morgen auf die Straßen, aktuell alles frei.
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4: In Göggingen, in der Oskar von Miller Straße, in der Firnhaber Rau, die Schillstraße, Oberhausen-Werther Straße und in Augsburg am Klinkerberg. Alle Blitzer gibt's auf radioaugsburg.de und in der Radio Augsburg App. Wer noch was gesehen hat, der darf's gerne melden unter der 0821 50 242 26.
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4: Also die Kinder bei uns in Augsburg, die haben schon mehr auf dem Kasten als wir zwei, oder?
5: Als ich auf jeden Fall. Also
4: das, ja, da nehme ich mich auch mit rein in die Rechnung.
5: Du bist ja schon auch so ein Tüftler. Könntest du dir vorstellen, so ein Solarmobil selber zu bauen, das dann auch wirklich fährt und schnell fährt?
4: Also ich hatte früher mal so einen Baukasten, aber das war halt so zum Stecken für 5-jährige Kinder. Das habe ich hingekriegt. Selber da jetzt irgendwas verlöten, da bin ich zu blöd für.
5: Aber die Kinder, die gestern bei der Bayerischen Meisterschaft Solarmobil mitgemacht haben, die waren nicht so blöd dafür. Die haben wirklich tolle Projekte auf die Beine gestellt und wir waren mit dabei und haben uns das alles angeschaut.
4: Gleich in wenigen Minuten mehr dazu. Wir sind David Kempin
5: und Eva Fischer.
4: Guten Morgen.
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0: 12 nach 9, guten Morgen, ihr hört Radio Augsburg. Junge kreative Köpfe sind gefragt. Gestern war die Bayerische Meisterschaft Solarmobil in Augsburg. Bei diesem Regionalwettbewerb zeigen Kinder und Jugendliche, dass Klimaschutz und Hightech perfekt zusammenpassen. Pia Hoffmann war für uns vor Ort.
1: Nun schon zum 12. Mal findet der sogenannte Solarmobil Augsburg statt. Der Wettbewerb soll die Jugend begeistern und zeigen, wie viel Spaß es macht, im Team eigene kreative Ideen zum Thema Nachhaltigkeit und Mobilität zu entwickeln. Elisabeth Engelrahm arbeitet als Bildungsreferentin für Klima- und Ressourcenschutz und ist Teil des Orga-Teams des Solarmobil-Wettbewerbs.
2: Das ist nicht nur ein Augsburger, sondern ein bayernweiter Wettbewerb, wo Schülerinnen und Schüler, Grundschule und weiterführende Schule Solarmobile bauen, das heißt solarenergiebetriebene kleine Fahrzeuge, Modellfahrzeuge bauen und die hier eben gegeneinander antreten lassen.
1: Die zahlreichen Teilnehmer sollten natürlich besonders Motivation und Geduld mitbringen. Um mit der Elektrizität umgehen zu können, ist nämlich besonders ihr Feingefühl gefragt. Nach der Anmeldung beginnt dann erstmal das Brainstormen. Der Kreativität ist zunächst keine Grenzen gesetzt, je nach Alter und Klasse.
3: Also es gibt drei Klassen. Es gibt die Ultra-Leichtklasse, die ist aufgeteilt in Junior und Experts. Die ist prinzipiell für alle Altersstufen. Dann gibt es die Solar-E-Klasse, das ist unsere Klasse. Dabei muss man halt ein Elektroauto bauen. Und die Kreativklasse, da geht es nicht darum, wer am schnellsten oder besten ist, sondern einfach, wer den schönsten Dino gebaut hat dieses Jahr.
1: Vom Jakob-Fugger-Gymnasium und vom Verein Deutscher Ingenieure sind einige Helfer bei Bedarf zur Unterstützung vor Ort. Ansonsten sind die jungen Kreativen auf sich gestellt.
4: Einfach mal bauen und dann schauen konnten, ob es funktioniert. Und wenn es nicht funktioniert hat, umbauen und dann weitermachen.
5: Es hat uns halt letztes Jahr sehr, sehr, sehr viel Spaß gemacht und deswegen haben wir es dieses Jahr wieder gemacht.
6: Das Spaßigste war Brainstorming und so das Zusammenbauen. Hat schon lustige Aspekte gehabt.
1: Ziel der Teilnehmer ist es, eine Runde weiterzukommen. Von der bayerischen zur deutschen Meisterschaft nach Dortmund. Nicolas Alexander Biskup hat es nach Dortmund geschafft und ist mittlerweile Teil der Rennleitung.
7: Es ist auch wirklich sehr innovativ hier, dass auch so junge Leute einfach gut durchstarten können und auch schon in den jungen Jahren öfters da sind. Und somit hat man einfach so diese Praxis, die einem in der normalen Schule eigentlich immer fehlt. Und das ist halt mega.
1: Wer auch mal mitmachen will, der kann sich ja für nächstes Jahr bewerben.
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0: 18 Minuten nach 9, guten Morgen, ihr hört Radio Augsburg. 22 Grad messen wir aktuell schon in Augsburg.
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0: Minuten vor halb zehn. Guten Morgen.
1: Guten Morgen.
0: Ihr hört Radio Augsburg und es geht gleich um einen Skandal.
1: Um einen möglichen Bestechungsskandal bei der Regierung von Schwaben. Da hat es jetzt nämlich eine Razzia gegeben. Drei Männer sind im Visier der Ermittler. Zwei davon wurden verhaftet und es geht um Bestechungsgelder in Millionenhöhe, sage ich nur.
0: Ja, das ist ganz schön viel. Um halb in den Lokalnachrichten mit dir.

0: Es ist kurz vor 9:30. Guten Morgen.
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0: Heute Morgen mit Eva Fischer.
2: Guten Morgen. Die Augsburger Kripo hat eine groß angelegte Razzia wegen des Verdachts von Bestechung und Bestechlichkeit durchgeführt und dabei 3 Personen festgenommen. Im Visier der Ermittler stehen 3 Männer, 2 davon ehemalige Mitarbeiter der Regierung von Schwaben in Augsburg. Sie sitzen jetzt in Untersuchungshaft. Die Männer könnten Bestechungsgelder in Millionenhöhe angenommen bzw. gezahlt haben. Womöglich geht es dabei um Bauvorhaben für Asylunterkünfte. Die Kriminalpolizei hat Mitte der Woche 6 Gebäude im Bereich Ulm, Elchingen und Senden durchsucht und Vermögenswerte in Höhe von rund 500.000 Euro beschlagnahmt. Die Ermittler sind den 3 Männern schon länger auf der Schliche. Dichter Rauch wird heute aus dem Neusesser Tunnel dringen. Allerdings ist genau dies geplant. Heute findet nämlich eine große Feuerwehrübung im Tunnel statt, wo die Feuerwehr einen Brand im Tunnel simuliert. Für die Bevölkerung besteht keine Gefahr, aber der Neusesser Tunnel bleibt heute den ganzen Tag geschlossen. Und auch in der nächsten Woche müssen Autofahrer einen Umweg machen, denn direkt im Anschluss wird der Tunnel Wartungsarbeiten unterzogen. Keine Rauchmelder, keine geeigneten Fluchtwege, falsch montierte Feuerlöscher. In Sachen Brandschutz ist die Grundschule in Kaisheim im Kreis Donau-Ries eine reine Katastrophe. Nun hat das Landratsamt damit gedroht, die Schule zu schließen, wenn der Brandschutz nicht umgehend verbessert wird. Die Kommune arbeitet nach Informationen der Augsburger Allgemeinen jetzt mit Hochdruck daran, die Vorgaben zu erfüllen und hat in dieser Woche bereits die Feuerlöscher überprüft und neu angebracht. Auch Rauchmelder sollen noch vor den Sommerferien angebracht werden. 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
0: Jo! Kurz und knapp, damit der Mann im Radio nicht wieder zu viel redet. 22 Grad sind es, 28 Grad werden es und es bleibt heute, morgen und übermorgen die ganzen nächsten Tage sehr, sehr sonnig.
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0: Auch da kurz und knapp, 9:58, nichts los auf den Straßen.
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0: Schwabmünchen, Kaufbeurer Straße, Göggingen, Oskar-von-Miller-Straße, am Klinkerberg in Augsburg und in der Firnhaberau die Schillstraße. Alle Blitzer gibt's auf radioaugsburg.de und in der Radio Augsburg App. Wer noch was gesehen hat, darf es gerne melden. Dankeschön. Die Nummer ist die 0821 50 242 26.
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0: Also ich persönlich sitze schon auf heißen Kohlen. Ich weiß nicht, wie es euch aussieht. Wie es bei euch aussieht. Es ist Freitag. Es ist kurz nach 9:30. Ein bisschen brauchen wir noch und dann sind wir endlich im Wochenende drin. Und damit uns in den nächsten Tagen, wenn das Wetter so schön ist, nicht langweilig wird, gibt's gleich ein paar Veranstaltungstipps fürs Wochenende in wenigen Minuten. Wir sind David Kempin und David Kempin. Schönen guten Morgen.
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0: 41. Guten Morgen.
1: Guten Morgen.
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0: Heute wird's in Göggingen italienisch. Da startet Notte Italia. Habe ich es richtig ausgesprochen?
1: Nein, Notte Italiana.
0: Danke. Heute und morgen gibt's da allerlei Kulinarisches und Live-Musik im Park beim Gögginger Rathaus. Und zum ersten Mal findet in Augsburg am Wochenende das Street Food World Summer Festival statt. Das habe ich jetzt richtig ausgesprochen.
1: Perfekt.
0: Super. Auf dem Plärrer-Gelände gibt es Spezialitäten aus 5 Kontinenten an mehr als 40 Street Food-Ständen täglich von 11 bis 22 Uhr.
1: Morgen startet dann die Augsburger Radlwoche. Zum Auftakt gibt's am Moritzpunkt von 11 bis 16 Uhr einen kostenlosen Radlcheck und die Möglichkeit, die Fahrräder kodieren zu lassen. Außerdem startet um 16 Uhr eine geführte Radtour durch den Siebentischwald. Stand-up-Comedy gibt's morgen im Upstairs Comedy Club in Augsburg. Bei der Comedy Flash Show stehen Profi-Comedians und Nachwuchstalente auf der Bühne. Los geht's um 20 Uhr.
0: In der Augsburger Kinderklinik findet am Sonntag das Sommerfest des bunten Kreises statt. Ab 11 Uhr gibt es ein buntes Familienprogramm mit Kinderschminken, Hüpfburg und Mitmachaktionen. Und auf Schloss Blumenthal bei Eichach sind am Sonntag die Gitarristen Jordan Brody und Micha Kern zu Gast. Da bin ich mir jetzt relativ sicher, dass ich's richtig ausgesprochen habe.
1: Ich könnte es auch nicht sagen, wenn es anders wäre.
0: Mit ihrem Programm Songs Without Words präsentieren die beiden ein Akustikkonzert. Los geht's um 18 Uhr. Und noch mehr Veranstaltungstipps gibt's auf
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13 Minuten vor 10. Guten Morgen, ihr hört Radio Augsburg. Draußen hat es 22 Grad und die Sonne scheint. Ab nach draußen, heute Abend vielleicht noch an den Badesee bei bis zu 28 Grad. Ansonsten habt ihr am Wochenende auch noch genug Zeit dafür. Die Temperaturen bleiben so hoch. An die 30 Grad gibt es die nächsten Tage. Die Sonne bleibt und nächste Woche gibt es wieder eine Hitzewelle. Da geht es wieder deutlich über 30 Grad. Am Donnerstag sollen es 34 Grad werden. Na, Prost Mahlzeit. Jetzt sind wir erstmal froh, dass wir am Wochenende nur mäßig schwitzen müssen.

0: 9 Minuten vor 10. Guten Morgen, ihr hört Radio Augsburg. Es gibt gute Nachrichten. Die Inflation, die schwächt sich weiter ab. Die war im Juni nicht ganz so hoch wie in den Vormonaten. Wir sprechen gleich darüber in den Nachrichten um 10.
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1: Ich bin Eva Fischer. Bestechung in Millionenhöhe, so lautet der Vorwurf gegen drei Männer, die die Kripo Augsburg im Rahmen einer großen Razzia Mitte der Woche festgenommen hat. Zwei der Männer, die jetzt in U-Haft sitzen, waren ehemalige Mitarbeiter der Regierung von Schwaben. Womöglich geht es um Bauaufträge für Asylunterkünfte. Klimaschützen, Reiche entlassen. Unter diesem Titel ruft Fridays for Future heute in Augsburg und zahlreichen anderen deutschen Städten wieder zu Protesten auf. In Augsburg beginnt die Demo heute Nachmittag um 17 Uhr auf dem Rathausplatz. Und nun zu weiteren Nachrichten aus Bayern, Deutschland und der Welt.
2: Ich bin Stefan Schütz. Die Krankenkassenkosten müssen runter, deswegen stimmt der Bundesrat heute über eine Gesundheitsreform ab. Heißt unter anderem, für Medikamente in der Apotheke muss mehr dazu bezahlt werden. Die Mitversicherung des Partners wird eingeschränkt. Bayerns Ministerpräsident Söder sagte im ZDF:
3: Wir haben jetzt in den letzten Tagen noch massive Nachbesserungen erreicht, zum Beispiel für die Krankenhäuser. Da wird nochmal Geld draufgelegt, da wird nochmal flexibilisiert, also auch den Krankenhäusern mehr Möglichkeiten gegeben, sich selber zu gestalten. Also ist nochmal eine Menge nachgearbeitet worden, auch auf Druck der Länder. Und ich glaube, das Paket ist jetzt unterm Strich auch mit Schmerzen zustimmungsfähig.
2: Die Inflation schwächt sich weiter ab. Im Juni sind die Verbraucherpreise im Vergleich zum Vorjahr um 2,3% gestiegen. Im Mai waren es 2,6, im April 2,9%. Das meldet das Statistische Bundesamt. Haupttreiber bleiben die Energiepreise, die wegen des Iran-Kriegs weiter überdurchschnittlich teuer geworden sind. Allerdings ist der Anstieg dort schwächer ausgefallen als im Vormonat. Das Recht auf Reparatur nimmt heute im Bundesrat die nächste Hürde. Geräte wie Smartphones oder Waschmaschinen müssen künftig so gebaut sein, dass sie sich reparieren lassen. Ein Akku darf also nicht mehr fest verklebt oder verschweißt sein. Zusätzlich müssen Hersteller ihre Produkte während der üblichen Lebensdauer zu einem angemessenen Preis reparieren. Eine Waschmaschine sollte 10 Jahre zuverlässig funktionieren, heißt es. Bei einem Waldbrand im Süden Spaniens sind mindestens 12 Menschen ums Leben gekommen. Das hat der Notdienst der Region Andalusien mitgeteilt. Die genaue Opferzahl ist aber noch unklar. Der Bürgermeister der betroffenen Gemeinde Los Galardos spricht von einem Feuer nie dagewesenen Ausmaßes. Bilder zeigen, wie sich die Flammen über weite Teile der waldreichen Provinz Almeria ausbreiten. Auch in Frankreich und Portugal gibt es aktuell Waldbrände.
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1: Ja, und lauter Sonnen sind zu sehen auf dem Wetterradar. Für heute Freitag, da hat es maximal 28 Grad. Morgen Samstag 29 Grad. Sonntag dann auch wieder 28, Montag 30. Also es gibt jetzt einfach ein richtig sonniges Wochenende. Und in den Nächten, da bleibt es auch weitestgehend trocken. Zwar nicht sonnig, aber der Himmel ist klar. Und in den Nächten fallen die Temperaturen auf 14 Grad.
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4: Geblitzt wird gerade in Augsburg in der Oskar-von-Miller-Straße und in Augsburg in der Wertachstraße. Fehlt noch was? Staus und Blitzer könnt ihr uns gerne per WhatsApp zuschicken an die 0821 50 242 26. Alle Blitzer findet ihr auf radioaugsburg.de.
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1: Jetzt startet so langsam die richtige Urlaubshochsaison. Wohin fahren, wenn man nicht schon gebucht hat? Und vor allem, wohin fahren, wenn man nicht mehr so viel Geld übrig hat? Vielleicht nach Albanien oder nach Polen? Wir reden gleich über Sparmöglichkeiten beim Urlaub buchen und dann im Urlaub selbst. Ich bin Veronika Götz. Ein bisschen Sommerfeeling für den Freitag.

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0: Bam, Radio Augsburg am Freitag. Urlaubswetter haben wir schon und viele von uns fahren aber nichtsdestotrotz bald in den Urlaub. Aber mancher, der hat sich ja noch gar nicht entschieden, wohin eigentlich. Es ist auch ein bisschen schwierig, weil mit der Inflation und alles, nicht jeder hat noch so richtig viel Geld übrig und gleichzeitig macht es auch nicht so viel Spaß, im Urlaub ständig aufs Budget achten zu müssen. Damit wir rund um den Urlaub ein bisschen Geld sparen können, hat mein Kollege Oliver Urbanke jetzt ein paar Tipps, wo und wie wir am besten sparen können.
1: Ganz vorne mit dabei sind zum Beispiel Albanien und Nordmazedonien. Vielleicht nicht unbedingt die Reiseziele, die uns aus deutscher Sicht als erstes in den Sinn kommen, aber im Vergleich zu westeuropäischen Ländern sind Hotels und Restaurants hier oft mehr als 50% günstiger. Viel zu sehen gibt's auch noch. Alte Städte, tiefe Schluchten, ruhige Küstenorte, Nationalparks und beeindruckende Berge. Und auch in Polen, Bulgarien und Ungarn sind schöne Urlaubsreisen zu kleinen Preisen möglich.
0: Das ist also quasi, wenn man noch überlegt, wohin es eigentlich gehen soll. Wie schaut's denn aus im Urlaub selbst? Wo kann ich denn vor Ort sparen?
1: Wer unter der Woche und nicht in der absoluten Hauptreisezeit fliegt, spart schon auf dem Weg zum Urlaubsziel viel Geld. Ferienwohnungen sind oft günstiger als Hotels und Leihfahrräder oder der ÖPNV vor Ort, preiswerter als ein Mietwagen im Urlaub. Essen gehen gehört für viele natürlich dazu, aber muss es wirklich abends sein? Viele Restaurants haben tagsüber oft günstige Mittagsmenüs, bei denen es meist das Gleiche zu essen gibt wie abends. Dazu gibt's kostenlose Stadtführungen, Touristenpässe und Reisekreditkarten, mit denen Geld abheben kostenlos ist.
0: Und Thema Reisebuchen. Lohnen sich denn die berühmten Last-Minute-Angebote?
1: Das kommt ganz drauf an. Die Regel, Last Minute ist automatisch günstiger, gilt nicht. Oft steigen die Preise bei beliebten Urlaubszielen sogar noch, je näher die Abreise rückt. Wer Planungssicherheit und eine möglichst gute Auswahl haben möchte, spart am besten bei Frühbucherangeboten. So lassen sich zum Beispiel auch kurzfristige Preissprünge durch den derzeit hohen Ölpreis umgehen. Last Minute kann sich aber trotzdem lohnen. Wer nicht auf Ferien oder ein bestimmtes Reiseziel festgelegt ist, kann hier kurzfristig immer wieder gute Schnäppchen und Rabatte finden.
0: Vielen Dank, Oliver, für diese Tipps. Und wenn ihr eure Reise nach diesen Tipps ein bisschen zusammenstellt oder vielleicht sogar jetzt zum Beispiel nach Albanien oder Polen fahrt, dann könnt ihr uns ja mal wissen lassen, wie es dort so ist und ob sich's wirklich gelohnt hat, ob wir wirklich gute Tipps für euch hatten.
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0: Ganz gechillt mit Radio Augsburg ins Wochenende. Gleich kommen die Lokalnachrichten um halb und die hat Eva Fischer heute für uns.
1: Er habe nicht gewusst, dass dies ein Hakenkreuz sei, sagte ein ehemaliger Polizist bei seinem Prozess vor dem Amtsgericht Augsburg. Ob der Richter ihm das abgekauft hat und wie der Prozess ausgegangen ist, das erfahrt ihr gleich um halb bei uns in den Lokalnachrichten.

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1: Ich bin Eva Fischer. Umweltschützer fordern erneut einen anderen Standort für den Neubau der Uniklinik Augsburg. Wie bekannt, wird die Augsburger Universitätsklinik einen Neubau errichten. Bisher galt als favorisierter Standort das Gelände des jetzigen Klinikparks im Westen des Krankenhauses. Die Naturschützer kritisieren aber vehement, dass der Park einer Baustelle zum Opfer fallen solle. Doch die Befürworter kontern, dass dies nicht nur finanziell, sondern auch zeitlich die beste Lösung sei. Nun hat sich die Planung der Bauzeit aber verzögert. Der Freistaat geht nun von einer Fertigstellung zwischen 2040 und 2043 aus. Der Bund Naturschutz schlägt daher erneut vor, andere Baufelder, zum Beispiel an der Neusesser Straße, zu prüfen. Weil er in Social Media Postings das Hakenkreuz verwendet hat und die Grünen aufs Übelste beschimpft und mit den Nationalsozialisten verglichen hat, hat das Augsburger Amtsgericht einen ehemaligen Polizisten wegen Volksverhetzung verurteilt. Er muss eine Geldstrafe von über 10.000 Euro zahlen. Der Mann sagte dem Gericht, ihm sei nicht klar gewesen, dass das Zeichen ein Hakenkreuz sei. Das kaufte ihm der Richter aber nicht ab. Der Mann postete Bilder mit der Aufschrift: Der Nazi von heute ist nicht braun, sondern grün. Oder Grünes Reich, sein Holocaust ist der Mord am eigenen Volk. Im Landkreis Donau-Ries hat ein Unbekannter schon wieder die Radmuttern eines Autos gelockert. Eine Autofahrerin verlor bei Stautheim während der Fahrt plötzlich ihr linkes Vorderrad. Die Polizei geht von einem Wiederholungstäter aus, denn ähnliche Vorfälle habe es im Donau-Ries in den vergangenen Monaten immer wieder gegeben. Die Polizei ermittelt. 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
2: Und das Wetter ist schnell erzählt. Heute Morgen Sonntag und auch am Montag knapp 30 Grad und Sonne satt und es bleibt trocken. In den Nächten fällt das Thermometer bis auf 13 Grad. Überhaupt wird's relativ sonnig noch bis Mitte nächster Woche, dann ziehen wieder Gewitter auf.
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3: Geblitzt wird gerade in Augsburg in der Oskar-von-Miller-Straße und in Augsburg in der Wertachstraße. Fehlt noch was? Staus und Blitzer könnt ihr uns gerne per WhatsApp zuschicken an die 0821 50 242 26. Alle Blitzer findet ihr auf radioaugsburg.de.
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2: Ich bin Veronika Götz und ihr hört Radio Augsburg und das ist schön. Gleich kommt unsere tägliche Viertelmeldung, also aus einem Stadtviertel in Augsburg, diesmal zur Halle 116 in Pfersee. Ehemalige KZ-Außenstelle, vor 3 Jahren eröffnet und dann relativ bald wieder wegen Baumängeln geschlossen. Schade, ich war dort. Interessant ist es. Gleich mehr dazu.

0: En Vogue mit Don't Let Go Love. Wow, das ist auch schon 25 Jahre her, oder? Das Lied, nee, mehr, 30 Jahre. Oh Gott, I'm so old.
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0: Wir schauen nach Pfersee. Die Halle 116, der Erinnerungsort und der Lernort, der früher mal ein Außenlager des KZ Dachau war, wird später fertig als geplant. Seit Anfang Juni wurde die Halle 116 saniert. Teilweise musste die Außenhülle des Gebäudes erneuert werden. Eigentlich hätte die Wiedereröffnung morgen stattfinden sollen, aber wie die Stadt Augsburg mitteilt, verschiebt sich das jetzt um eine Woche. Neuer Termin für die Wiedereröffnung ist jetzt also der Samstag, der 18. Juli. In der Halle 116 haben die Nazis zeitweise bis zu 2000 Häftlinge untergebracht. Danach nutzten die Amerikaner es als Kasernengebäude und seit 3 Jahren ist hier auf rund 600 Quadratmetern eigentlich eine Ausstellung zur Augsburger Zeitgeschichte zu sehen.
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1: Ich bin Eva Fischer. Große Ehre für Augsburg. Die Stadt hat die Einladung erhalten, kommende Woche beim Nachhaltigkeitsgipfel der Vereinten Nationen in New York dabei zu sein. Augsburgs zweiter Bürgermeister Dirk Wurm wird dort die lokale Nachhaltigkeitsarbeit vorstellen. In Wemding im Kreis Donau-Ries ist ein betrunkener Autofahrer gestern früh frontal gegen einen Baum gefahren und schwer verletzt worden. Er hatte fast 2 Promille Alkohol im Blut und musste mit dem Rettungshubschrauber ins Krankenhaus gebracht werden. Das Auto wurde völlig zerstört. Und nun zu weiteren Nachrichten aus Bayern, Deutschland und der Welt.
2: Ich bin Oliver Urbanke. Bei einem großen Waldbrand im Süden Spaniens sind mindestens 12 Menschen ums Leben gekommen. Das teilte der Notdienst der Region Andalusien mit. Tine Klimach berichtet.
3: Der Brand in der Provinz Almeria gilt als der bislang schwerste in Andalusien. Auf Fernsehbildern ist zu erahnen, wie gewaltig das Feuer sein muss. Über der waldreichen Gegend zeichnen sich die Flammen in einem breiten Streifen ab. Einige der Opfer wurden vom Feuer überrascht. Sie seien in ihren Autos von den Flammen eingeschlossen worden und verbrannt, hieß es von den Behörden.
2: Im Bundestag und Bundesrat geht es heute um ein Sparpaket, mit dem die Krankenkassen entlastet werden sollen. Unter anderem vorgesehen ist eine höhere Zuzahlung bei verschiedenen Medikamenten. Statt wie bisher maximal 10 sollen es künftig 15 Euro sein. Gestrichen werden homöopathische Leistungen auf Kassenkosten, Zuschüsse für Zahnersatz werden gekürzt und die kostenlose Mitversicherung von Eheleuten soll beschränkt werden. Künftig gelten strengere Regeln für Vermieter von E-Scootern. Unfallgeschädigte sollen einfacher Schadensersatz bekommen. Das Gesetz sieht vor, dass Betreiber der E-Rollerflotten für die Unfallkosten aufkommen müssen, wenn der eigentliche Verursacher nicht belangt werden kann. Und bei Unfällen mit parkenden E-Scootern sollen Geschädigte nicht mehr nachweisen müssen, dass ein Fahrer das Gerät fehlerhaft abgestellt hat. Ein Mann mit einer Pistole am Gürtel hat in einem Regionalzug nach Amberg einen großen Polizeieinsatz ausgelöst. Ein Zugbegleiter hat die Waffe bemerkt und die Polizei gerufen. Die Beamten haben bei dem 41-Jährigen eine Softair-Pistole und ein gefülltes Magazin gefunden. Der Mann stand laut Polizei unter Drogen und war so berauscht, dass er sein Handeln nicht erklären konnte. Beim berühmtesten Tennisturnier der Welt in Wimbledon spielt Alexander Zverev am Nachmittag um den Einzug ins Finale. Sein Gegner ist der Brite Arthur Frey. In der anderen Partie treffen Novak Djokovic und Jannik Sinner aufeinander. Und bei der Fußball-Weltmeisterschaft kicken Spanien und Belgien heute ab 21 Uhr gegeneinander um den Einzug ins Halbfinale.
0: 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Und jetzt zum Wetter.
1: Ja, und maximal 30 Grad hat's heute, wow, oder 28 Grad maximal. Und die Sonne, die scheint. Und morgen und Sonntag und Montag genauso. Immer knapp 30 Grad und dazu Sonne. In den Nächten, da ist der Himmel auch klar. Und die Werte, die fallen immer so auf 14, 13, 14 Grad. Und es bleibt auch in der Nacht trocken. Prinzipiell bleibt es jetzt einfach sonnig bis so Mitte nächster Woche. Und dann schlägt das Wetter ein bisschen um, dann gibt's wieder Gewitter.
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4: Geblitzt wird gerade in Schwabmünchen in der Kaufbeurer Straße und in Augsburg in der Schillstraße. Fehlt noch was? Staus und Blitzer könnt ihr uns gerne per WhatsApp zuschicken an die 0821 50 242 26. Alle Blitzer findet ihr auf radioaugsburg.de.
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1: Gestern war in Augsburg die Bayerische Meisterschaft Solarmobil. Wir waren mal vor Ort und haben mal geschaut, was für Solarmobile die Kiddies da so gebastelt haben. Ich bin Veronika Götz, gleich mehr.

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0: Dream a little dream of me von Mamas und Papas, aber doch nicht während der Arbeitszeit, auch wenn es sehr schöne Klänge sind. Junge, kreative Köpfe sind gefragt. Gestern war die Bayerische Meisterschaft Solarmobil in Augsburg. Bei diesem Regionalwettbewerb zeigen Kinder und Jugendliche, dass Klimaschutz und Hightech perfekt zusammenpassen. Und Pia Hoffmann, unsere jüngste Mitarbeiterin, die war passenderweise bei der Bayerischen Solarmeisterschaft vor Ort.
1: Nun schon zum 12. Mal findet der sogenannte Solarmobil Augsburg statt. Der Wettbewerb soll die Jugend begeistern und zeigen, wie viel Spaß es macht, im Team eigene kreative Ideen zum Thema Nachhaltigkeit und Mobilität zu entwickeln. Elisabeth Engelrahm arbeitet als Bildungsreferentin für Klima- und Ressourcenschutz und ist Teil des Orga-Teams des Solarmobil-Wettbewerbs.
2: Das ist nicht nur ein Augsburger, sondern ein bayernweiter Wettbewerb, wo Schülerinnen und Schüler, Grundschule und weiterführende Schule Solarmobile bauen, das heißt solarenergiebetriebene kleine Fahrzeuge, Modellfahrzeuge bauen und die hier eben gegeneinander antreten lassen.
1: Die zahlreichen Teilnehmer sollten natürlich besonders Motivation und Geduld mitbringen. Um mit der Elektrizität umgehen zu können, ist nämlich besonders ihr Feingefühl gefragt. Nach der Anmeldung beginnt dann erstmal das Brainstormen. Der Kreativität ist zunächst keine Grenzen gesetzt, je nach Alter und Klasse.
3: Also es gibt drei Klassen. Es gibt die Ultra-Leichtklasse, die ist aufgeteilt in Junior und Experts. Die ist prinzipiell für alle Altersstufen. Dann gibt es die Solar-E-Klasse, das ist unsere Klasse. Dabei muss man halt ein Elektroauto bauen. Und die Kreativklasse, da geht es nicht darum, wer am schnellsten oder besten ist, sondern einfach, wer den schönsten Dino gebaut hat dieses Jahr.
1: Vom Jakob-Fugger-Gymnasium und vom Verein Deutscher Ingenieure sind einige Helfer bei Bedarf zur Unterstützung vor Ort. Ansonsten sind die jungen Kreativen auf sich gestellt.
4: Einfach mal bauen und dann schauen konnten, ob es funktioniert. Und wenn es nicht funktioniert hat, umbauen und dann weitermachen.
5: Es hat uns halt letztes Jahr sehr, sehr, sehr viel Spaß gemacht und deswegen haben wir es dieses Jahr wieder gemacht.
6: Das Spaßigste war Brainstorming und so das Zusammenbauen. Hat schon lustige Aspekte gehabt.
1: Ziel der Teilnehmer ist es, eine Runde weiterzukommen. Von der Bayerischen zur Deutschen Meisterschaft nach Dortmund. Nicolas Alexander Biskup hat es nach Dortmund geschafft und ist mittlerweile Teil der Rennleitung.
7: Es ist auch wirklich sehr innovativ hier, dass auch so junge Leute einfach durchstarten können und auch schon in den jungen Jahren öfters da sind. Und somit hat man einfach so diese Praxis, die einem in der normalen Schule eigentlich immer fehlt. Und das ist halt mega.
1: Wer auch mal mitmachen will, der kann sich ja für nächstes Jahr bewerben.
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0: Anastasia bei Radio Augsburg. Gleich, da ist es schon wieder halb und da kommen die Lokalnachrichten heute von Eva Fischer.
1: Er habe nicht gewusst, dass dies ein Hakenkreuz sei, sagte ein ehemaliger Polizist bei seinem Prozess vor dem Amtsgericht Augsburg. Ob der Richter ihm das abgekauft hat und wie der Prozess ausgegangen ist, das erfahrt ihr gleich um halb bei uns in den Lokalnachrichten.

0: Gleich gibt's hier wieder alle aktuellen Blitzer. 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
1: Ich bin Eva Fischer. Umweltschützer fordern erneut einen anderen Standort für den Neubau der Uniklinik Augsburg. Wie bekannt, wird die Augsburger Universitätsklinik einen Neubau errichten. Bisher galt als favorisierter Standort das Gelände des jetzigen Klinikparks im Westen des Krankenhauses. Die Naturschützer kritisieren aber vehement, dass der Park einer Baustelle zum Opfer fallen solle. Doch die Befürworter kontern, dass dies nicht nur finanziell, sondern auch zeitlich die beste Lösung sei. Nun hat sich die Planung der Bauzeit aber verzögert. Der Freistaat geht nun von einer Fertigstellung zwischen 2040 und 2043 aus. Der Bund Naturschutz schlägt daher erneut vor, andere Baufelder, zum Beispiel an der Neusesser Straße, zu prüfen. Weil er in Social Media Postings das Hakenkreuz verwendet hat und die Grünen aufs Übelste beschimpft und mit den Nationalsozialisten verglichen hat, hat das Augsburger Amtsgericht einen ehemaligen Polizisten wegen Volksverhetzung verurteilt. Er muss eine Geldstrafe von über 10.000 Euro zahlen. Der Mann sagte dem Gericht, ihm sei nicht klar gewesen, dass das Zeichen ein Hakenkreuz sei. Das kaufte ihm der Richter aber nicht ab. Der Mann postete Bilder mit der Aufschrift: Der Nazi von heute ist nicht braun, sondern grün. Oder Grünes Reich, sein Holocaust ist der Mord am eigenen Volk. Im Landkreis Donau-Ries hat ein Unbekannter schon wieder die Radmuttern eines Autos gelockert. Eine Autofahrerin verlor bei Stautheim während der Fahrt plötzlich ihr linkes Vorderrad. Die Polizei geht von einem Wiederholungstäter aus, denn ähnliche Vorfälle habe es im Donau-Ries in den vergangenen Monaten immer wieder gegeben. Die Polizei ermittelt. 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
2: Und das Wetter, das ist schnell gesagt. Knapp 30 Grad die nächsten Tage bis ungefähr Dienstag, Mittwoch. Dann schlägt langsam das Wetter um und ab Donnerstag gibt es dann wieder Gewitter. Es bleibt zudem relativ trocken. Es gibt so gut wie keinen Niederschlag in den Nächten genauso. Die Nächte, die haben Temperaturen um die 13, 14 Grad.
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3: Geblitzt wird gerade in Schwabmünchen in der Kaufbeurer Straße und in Augsburg in der Schillstraße. Fehlt noch was? Staus und Blitzer könnt ihr uns gerne per WhatsApp zuschicken an die 0821 50 242 26. Alle Blitzer findet ihr auf radioaugsburg.de.
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2: Es ist Sommer. Und was ist schöner, als da gemeinsam in der Sommernacht zusammenzusitzen oder entweder mit dem Partner oder auch mit Freunden in den Himmel zu schauen, den Grillen zu lauschen. Wir können das auch hier in

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1: Als hätten wir nicht schon genug romantische Musik, gibt's jetzt noch was Schönes, Gutes, Romantisches. Der Botanische Garten in Augsburg, der wird in den kommenden Wochen wieder zur Sommerkulisse, und zwar zur romantischen. Ab morgen lädt der Lichterzauber an 4 Samstagen zu stimmungsvoll beleuchteten Wegen, Blumen und Bäumen ein. Geöffnet ist jeweils bis Mitternacht. Zum Auftakt morgen gibt's außerdem ein Sommerkonzert im Rosenpavillon, und bei klarem Wetter können Besucher mit der Astronomischen Vereinigung Augsburg sogar einen Blick zu den Sternen werfen. Na, da wünschen wir von Radio Augsburg viel Spaß, ist fast schon so unromantisch. Viel Freude.

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1: Ich bin Eva Fischer. Bestechung in Millionenhöhe, so lautet der Vorwurf gegen drei Männer, die die Kripo Augsburg im Rahmen einer großen Razzia Mitte der Woche festgenommen hat. Zwei der Männer, die jetzt in U-Haft sitzen, waren ehemalige Mitarbeiter der Regierung von Schwaben. Womöglich geht es um Bauaufträge für Asylunterkünfte. Klimaschützen, Reiche entlassen. Unter diesem Titel ruft Fridays for Future heute in Augsburg und zahlreichen anderen deutschen Städten wieder zu Protesten auf. In Augsburg beginnt die Demo heute Nachmittag um 17 Uhr auf dem Rathausplatz. Und nun zu weiteren Nachrichten aus Bayern, Deutschland und der Welt.
2: Ich bin Oliver Urbanke. Zwischenfall in einer Ryanair-Maschine von Thessaloniki nach Memmingen. Nach Angaben von Passagieren zerbrach während des Flugs eine Fensterscheibe, zudem seien die Sauerstoffmasken herabgefallen. Der Pilot brach den Flug nach Memmingen ab und landete wieder in Thessaloniki. Es heißt, Mitreisende hätten den neben der beschädigten Scheibe sitzenden Passagier festgehalten. Eine Stellungnahme von Ryanair gibt es noch nicht. Der Bundestag hat das Sparpaket bei den Gesundheitsausgaben beschlossen. Das umstrittene Gesetz soll die finanziell angeschlagenen Krankenkassen stabilisieren und gleichzeitig verhindern, dass die Beiträge immer weiter steigen. Es sieht unter anderem höhere Zuzahlungen für Medikamente und Kürzungen bei Zahnarztleistungen vor. Das Gesetz soll heute auch dem Bundesrat passieren. Mindestens 1 Million Frauen und Mädchen weltweit haben keinen Zugang mehr zu wichtigen Hilfsangeboten. Grund sind massive Kürzungen bei internationalen Hilfsgeldern. Das geht aus einem UN-Bericht hervor. Die Entwicklungshilfe ist laut OECD 2025 um 23% gesunken, der stärkste Rückgang, der je gemessen wurde. Hauptgrund ist der weitgehende Rückzug der USA, aber auch Deutschland hat deutlich gekürzt. Bei einem schweren Waldbrand im Süden Spaniens in der Provinz Almeria sind mindestens 12 Menschen ums Leben gekommen. Die genaue Zahl der Todesopfer ist laut Behörden noch nicht klar. Über 1000 Menschen mussten ihre Häuser verlassen. Auch ein Campingplatz wurde geräumt. Bauen in Deutschland wird immer teurer. Die Preise für den Neubau von Wohnungen lagen im Mai 5% über denen im Vorjahresmonat, teilt das Statistische Bundesamt mit. Diana Kramer berichtet.
3: Maurer, Zimmerer, Heizungsbauer. Wer ein Haus baut, muss bei allen Gewerken deutlich höhere Kosten einkalkulieren. Besonders hoch war der Anstieg im Mai bei Dachdecker- und Holzbauarbeiten. Hier gingen die Preise um mehr als 7% nach oben. Die Gründe sind weiter hohe Energiepreise und teurere Baumaterialien, die Baufirmen an die Kunden weiterreichen.
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1: Heute Nachmittag ist das Wetter in Augsburg und der Region sonnig bei 28 Grad maximal und natürlich trocken. In der Nacht fallen die Temperaturen bis auf 13 Grad und auch in der Nacht ist es trocken und der Himmel ist größtenteils klar. Und genauso schaut es auch am Samstag, am Sonntag, am Montag und am Dienstag aus. Erst gegen Mitte kommender Woche, da schlägt das Wetter langsam um und da kommen wieder Wolken und teils Gewitter.
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4: Geblitzt wird gerade in Augsburg-Klinkerberg und in Augsburg in der Mühlhauser Straße. Fehlt noch was? Staus und Blitzer könnt ihr uns gerne per WhatsApp zuschicken. An die 0821 50 242 26. Alle Blitzer findet ihr auf radioaugsburg.de.
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0: 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Einen schönen Freitag. Mit ganz großen Schritten gehen wir aufs Wochenende zu und das will natürlich wieder ordentlich geplant werden.
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0: Ihr wollt La Dolce Vita, aber habt nicht die Möglichkeit, bis nach Italien zu fahren? Müsst ihr auch nicht. Ihr könnt ganz einfach nach Göggingen fahren. Zur Notte Italiana im Park beim Gögginger Rathaus. Heute und morgen gibt es dort italienische Weine, Antipasti, eine Cocktailbar und für die Kleinen sogar eine Hüpfburg. Morgen startet dann die Augsburger Radlwoche. Zum Auftakt gibt es am Moritzpunkt von 11 bis 16 Uhr einen kostenlosen Radlcheck und die Möglichkeit, die Fahrräder kodieren zu lassen. Außerdem startet um 16 Uhr eine geführte Radtour durch den Sieben-Tischwald. In Augsburg im Kinderhaus Sonnenschein in Hochzoll ist am Samstag ein großes Familienfest vom SKF. Im Botanischen Garten startet hingegen morgen der beliebte Lichterzauber. Da gibt's Konzerte und romantische Beleuchtung. Der Garten bleibt bis 24 Uhr geöffnet. Und auch der Kastaniengarten, also der Biergarten im Botanischen Garten, lädt zum Dämmershoppen ein. Dann schauen wir noch auf den Sonntag. In der Augsburger Kinderklinik findet am Sonntag das Sommerfest des bunten Kreises statt. Ab 11 Uhr gibt's da ein buntes Familienprogramm mit Kinderschminken, Hüpfburg, Mitmachaktionen und einer Kinder-Mitmach-Konzertparty. Und in Donauwörth ist am Wochenende wieder das Donauwörth Open Air. Der Heiligkreuzgarten wird da zur Bühne für Sommerabende voller Musik, Film und gemeinsame Erlebnisse. Am Sonntag ist der letzte Abend vom Open Air Kino.
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20: Ich liebe den Sommer in Augsburg, weil ich im Proviantbach schwimmen gehen kann.

Freitag ist, Mittagszeit ist, das heißt, das Wochenende rückt schon wieder in greifbare Nähe. Und es wird wieder ein richtig schönes sommerliches Wochenende. Trocken und warm. Das ist das Wetter, wie die meisten von uns es gerne mögen. Die Bauern haben damit aber tatsächlich in diesem Jahr ziemliche Probleme gehabt. Zu trocken, zu heiß für unser Getreide war das Wetter, wie die Ernte prognostiziert wird. Das hört ihr gleich um halb bei uns in den Lokalnachrichten.

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1: Ich bin Eva Fischer. Zu trocken, zu heiß. Viele Bauern in Augsburg und der Region befürchten in diesem Jahr eine schlechte Ernte. Bestenfalls durchschnittlich, mancherorts aber auch richtig schlecht, sagt der Bayerische Bauernverband. Dabei machen unsere Bauern schon viel, um sich auf den Klimawandel einzustellen, sagt Bayerns Agrarministerin Michaela Kaniber.
2: Unsere Landwirte spüren den Klimawandel nicht in Statistiken, sondern natürlich jeden Tag draußen auf den Feldern, in den Ställen und in den Obstgärten. Sie reagieren darauf mit viel Erfahrung, mit neuen Sorten, angepassten Fruchtfolgen und einem noch sorgsameren Umgang mit Boden und Wasser.
1: Besonders Weizen und Raps litten unter der trockenen Hitze im Juni. Steht die Regierung von Schwaben vor einem Bestechungsskandal? Die Augsburger Kriminalpolizei hat am Mittwoch im Rahmen einer großen Razzia im Raum Ulm, Elchingen und Senden 3 Männer festgenommen. 2 von ihnen sitzen jetzt in Untersuchungshaft. Bei 2 Verdächtigen handelt es sich um ehemalige Mitarbeiter der Regierung von Schwaben. Laut Polizei geht es in dem Ermittlungsverfahren um Bestechung und Bestechlichkeit in Millionenhöhe. In Wemding im Kreis Donau-Ries ist ein betrunkener Autofahrer gestern früh frontal gegen einen Baum gefahren und schwer verletzt worden. Er hatte fast 2 Promille Alkohol im Blut und musste mit dem Rettungshubschrauber ins Krankenhaus gebracht werden. Das Auto wurde völlig zerstört. 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
3: Sonne satt heute am Freitagnachmittag in Augsburg und der Region. Knapp 30 Grad hat's, dazu ist es trocken. In der Nacht ist es auch trocken, der Himmel ist größtenteils klar und die Werte, die fallen bis auf 13, 14 Grad. Und genauso schaut's auch am Wochenende und in der ersten Hälfte kommender Woche aus. Erst Mittwoch, Donnerstag kommende Woche, da schlägt dann das Wetter langsam um und es kommen wieder Wolken und auch das ein oder andere Gewitter.
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4: Geblitzt wird gerade in Augsburg-Klinkerberg und in Augsburg in der Mühlhauser Straße. Fehlt noch was? Staus und Blitzer könnt ihr uns gerne per WhatsApp zuschicken an die 0821 50 242 26. Alle Blitzer findet ihr auf radioaugsburg.de.
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1: Ich bin Veronika Götz. Die Grünen wollen verhindern, dass die Stadt Augsburg die Krankschreibung ab dem ersten Tag einführt. Auch wenn das umstrittene Vorhaben der Regierung Merz umgesetzt werden solle, wollen die Grünen mit einem Antrag erreichen, dass die Stadt Augsburg als Arbeitgeberin keine pauschale Pflicht zur Arbeitsunfähigkeitsbescheinigung ab dem ersten Krankheitstag einführt. Stattdessen solle die bisherige Praxis beibehalten werden. Zu trocken und zu heiß. Viele Bauern in Augsburg und der Region befürchten in diesem Jahr eine schlechte Ernte, maximal eine durchschnittliche. So der Bayerische Bauernverband. Besonders Weizen und Raps litten unter der trockenen Hitze im Juni. Und damit zu mehr Nachrichten aus Bayern, Deutschland und der Welt.
2: Ich bin Oliver Urbanke. Australien hat ein Social-Media-Verbot für Jugendliche. In Deutschland ist es auch immer wieder Thema. Unterstützung bekommen Befürworter eines solchen Verbots von der EU. Eine Untersuchung kommt zu dem Schluss, dass Instagram und Facebook zu große Suchtgefahren für Kinder und Jugendliche bergen. Die Europäische Kommission sieht Risiken durch stark personalisierte Empfehlungen und das automatische Abspielen immer neuer Videos. Der Bundestag hat die Gesundheitsreform der schwarz-roten Koalition beschlossen. Das umstrittene Sparpaket soll neue Beitragserhöhungen bei den gesetzlichen Krankenkassen verhindern. Thomas Brock berichtet.
3: Das Paket sieht vor, dass Praxen, Kliniken, Apotheken und Pharmabranche weniger Geld ausgeben, aber auch die Versicherten müssen mit mehr Zuzahlungen und weniger Leistungen rechnen. Insgesamt sollen so schon im kommenden Jahr fast 19 Milliarden Euro gespart werden. Scharfe Kritik kommt von der Opposition. Sie warnt etwa vor überlasteten Ärzten und einem Krankenhaussterben.
2: Eine Ryanair-Maschine war auf dem Weg von Thessaloniki nach Memmingen, als plötzlich kurz nach dem Start ein Knall zu hören war. Ein Fenster des Fliegers sei zerbrochen, heißt es. Laut Medienberichten hat es den Passagier, der am betroffenen Fenster saß, bis zu den Schultern aus dem Flieger gesogen. Mehrere Menschen hielten ihn fest und zogen ihn zurück ins Flugzeug. Der Pilot reagierte und kehrte zurück nach Thessaloniki. Verbraucher und Verbraucherinnen bekommen ein Recht auf Reparatur. Der Bundesrat hat dem Gesetz jetzt zugestimmt. Der Bundestag hatte es bereits Ende Juni beschlossen. Hersteller von Waschmaschinen, Handys, Tablets oder E-Bikes müssen ihre Geräte künftig zu einem angemessenen Preis reparieren und sie so bauen, dass eine Reparatur möglich ist. Bei der Fußball-WM geht's ab 21 Uhr darum, wer nach Frankreich ins Halbfinale einzieht. Spanien spielt gegen Belgien. Und beim Tennisturnier in Wimbledon spielt Alexander Zverev um den Einzug ins Finale. Sein Gegner ist der Brite Arthur Fry. In der anderen Partie am Nachmittag treffen Novak Djokovic und Jannik Sinner aufeinander.
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1: Heute Nachmittag ist das Wetter in Augsburg und der Region sonnig bei 28 Grad maximal und natürlich trocken. In der Nacht fallen die Temperaturen bis auf 13 Grad und auch in der Nacht ist es trocken und der Himmel ist größtenteils klar. Und genauso schaut's auch am Samstag, am Sonntag, am Montag und am Dienstag aus. Erst gegen Mitte kommender Woche, da schlägt das Wetter langsam um und da kommen wieder Wolken und teils Gewitter.
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4: Geblitzt wird gerade in Augsburg Unterer Graben und in Augsburg Klinkerberg. Fehlt noch was? Staus und Blitzer könnt ihr uns gerne per WhatsApp zuschicken an die 0821 50 242 26. Alle Blitzer findet ihr auf radioaugsburg.de.
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Freitag ist, Mittagszeit ist, das heißt, das Wochenende rückt schon wieder in greifbare Nähe. Und es wird wieder ein richtig schönes sommerliches Wochenende. Trocken und warm. Das ist das Wetter, wie die meisten von uns es gerne mögen. Die Bauern haben damit aber tatsächlich in diesem Jahr ziemliche Probleme gehabt. Zu trocken, zu heiß für unser Getreide war das Wetter, wie die Ernte prognostiziert wird. Das hört ihr gleich um halb bei uns in den lokalen

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1: Ich bin Eva Fischer. Zu trocken, zu heiß. Viele Bauern in Augsburg und der Region befürchten in diesem Jahr eine schlechte Ernte. Bestenfalls durchschnittlich, mancherorts aber auch richtig schlecht, sagt der Bayerische Bauernverband. Dabei machen unsere Bauern schon viel, um sich auf den Klimawandel einzustellen, sagt Bayerns Agrarministerin Michaela Kaniber.
2: Unsere Landwirte spüren den Klimawandel nicht in Statistiken, sondern natürlich jeden Tag draußen auf den Feldern, in den Ställen und in den Obstgärten. Sie reagieren darauf mit viel Erfahrung, mit neuen Sorten, angepassten Fruchtfolgen und einem noch sorgsameren Umgang mit Boden und Wasser.
1: Besonders Weizen und Raps litten unter der trockenen Hitze im Juni. Steht die Regierung von Schwaben vor einem Bestechungsskandal? Die Augsburger Kriminalpolizei hat am Mittwoch im Rahmen einer großen Razzia im Raum Ulm, Elchingen und Senden 3 Männer festgenommen. 2 von ihnen sitzen jetzt in Untersuchungshaft. Bei 2 Verdächtigen handelt es sich um ehemalige Mitarbeiter der Regierung von Schwaben. Laut Polizei geht es in dem Ermittlungsverfahren um Bestechung und Bestechlichkeit in Millionenhöhe. In Wemding im Kreis Donau-Ries ist ein betrunkener Autofahrer gestern früh frontal gegen einen Baum gefahren und schwer verletzt worden. Er hatte fast 2 Promille Alkohol im Blut und musste mit dem Rettungshubschrauber ins Krankenhaus gebracht werden. Das Auto wurde völlig zerstört. 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
3: Sonne satt heute am Freitagnachmittag in Augsburg und der Region. Knapp 30 Grad hat's, dazu ist es trocken. In der Nacht ist es auch trocken, der Himmel ist größtenteils klar und die Werte, die fallen bis auf 13, 14 Grad. Und genauso schaut's auch am Wochenende und in der ersten Hälfte kommender Woche aus. Erst Mittwoch, Donnerstag kommende Woche, da schlägt dann das Wetter langsam um und es kommen wieder Wolken und auch das ein oder andere Gewitter.
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4: Geblitzt wird gerade in Augsburg Unterer Graben und in Augsburg Klinkerberg. Fehlt noch was? Staus und Blitzer könnt ihr uns gerne per WhatsApp zuschicken an die 0821 50 242 26. Alle Blitzer findet ihr auf radioaugsburg.de.
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1: Ich bin Veronika Götz. Die Zahl der im Landkreis Augsburg untergebrachten Asylbewerber ist deutlich zurückgegangen. Waren im Januar 25 noch rund 1.800 Menschen in den dezentralen Asylunterkünften untergebracht, sind es aktuell noch gut 1.000. Der Landkreis reagiert auf die Entwicklung und reduziert die Zahl der Unterkünfte. Wolfssichtung im Landkreis Eichach-Friedberg. Seit rund einer Woche, seit dem 1. Juli, kursiert im Internet ein Video eines Landwirts, das einen Wolf in Steindorf zeigt, der über ein Feld rennt. Jetzt hat das Landesamt für Umwelt das Video ausgewertet und bestätigt, dass es sich um einen Wolf handelt, so die Augsburger Allgemeine. Vermutlich handelt es sich um einen Wolfsrüden auf Reviersuche.
2: Ich bin Oliver Urbanke. Nach dem Angriff auf zwei 13-Jährige in Schongau gibt's Hinweise auf lange geplante Anschlagspläne. Der 16-jährige mutmaßliche Täter hatte offenbar schon vorher Tötungsfantasien. Das zeigt ein 19-seitiges Manifest, das er möglicherweise verfasst hat und das dem Spiegel vorliegt. Darin verherrlicht der Autor rechtsextreme Attentäter und Schulamokläufer und beschreibt Gewaltfantasien gegen Frauen und Kinder. Stundenlanges Scrollen in der Nacht und fehlender Schlaf. Social-Media-Plattformen machen offenbar süchtig. Das sind vorläufige Ergebnisse einer EU-Untersuchung. Demnach bestehen Risiken für Kinder und Jugendliche vor allem durch personalisierte Empfehlungen und Videos, die automatisch immer weiterlaufen. Höhere Zuzahlungen bei verschreibungspflichtigen Medikamenten, kein Geld mehr für Homöopathie und weniger Leistungen beim Zahnarzt. Der Bundestag hat das umstrittene Gesetz der schwarz-roten Koalition beschlossen, das die finanziell angeschlagenen Krankenkassen entlasten soll. Gesundheitsministerin Wagen verspricht sich dadurch Einsparungen in Milliardenhöhe, ohne dass die Beiträge immer weiter steigen. Flughäfen können künftig eine komplett digitale Abfertigung anbieten, damit Passagiere schneller zum Gate kommen. Die Nutzung ist für Fluggäste aber freiwillig. Der Bundesrat hat grünes Licht für ein Gesetz gegeben, das der Bundestag Ende Juni beschlossen hatte. Tennisprofi Alexander Zverev will auf seinen ersten Grand-Slam-Titel seiner Karriere direkt den zweiten folgen lassen. Jetzt am Nachmittag spielt er im Halbfinale von Wimbledon um den Einzug ins Finale. Pia Wegner berichtet.
3: Der Halbfinalgegner von Alexander Zverev kennt den heiligen englischen Rasen seit klein auf. Arthur Ferry ist nämlich nur wenige Minuten vom All England Club entfernt aufgewachsen. Entsprechend dürfte das komplette Publikum hinter dem Überraschungsmann stehen. Er war als Nummer 114 der Welt ins Turnier gestartet. Zverev hingegen ist in dieser Partie als French Open Sieger der klare Favorit. In der Runde der besten vier stand er in Wimbledon vorher aber noch nie.
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1: Heute Nachmittag ist das Wetter in Augsburg und der Region sonnig bei 28 Grad maximal und natürlich trocken. In der Nacht fallen die Temperaturen bis auf 13 Grad und auch in der Nacht ist es trocken und der Himmel ist größtenteils klar. Und genauso schaut es auch am Samstag, am Sonntag, am Montag und am Dienstag aus. Erst gegen Mitte kommender Woche, da schlägt das Wetter langsam um und da kommen wieder Wolken und teils Gewitter.
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4: Geblitzt wird gerade in Augsburg in der Oskar-von-Miller-Straße und in Augsburg-Klinkerberg. Fehlt noch was? Staus und Blitzer könnt ihr uns gerne per WhatsApp zuschicken an die 0821 50 242 26. Alle Blitzer findet ihr auf radioaugsburg.de.
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Am letzten Tag der Arbeitswoche, hoffentlich für viele, Wolfssichtung im Landkreis Aichach-Friedberg. Das Video, das seit rund einer Woche in den sozialen Medien kursiert, ist jetzt bestätigt worden daraufhin, dass es sich tatsächlich um einen Wolf handelt. Mehr gleich zu dieser und auch zu anderen Nachrichten hier um halb in den Radio Augsburg Lokalnachrichten.

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1: Ich bin Veronika Götz. Wolfssichtung im Landkreis Eichach-Friedberg. Seit rund einer Woche, seit dem 1. Juli, kursiert im Internet ein Video eines Landwirts, das einen Wolf in Steindorf zeigt, der über ein Feld rennt. Der Landwirt hat das Foto vom Traktor ausgemacht. Im Lauf der letzten Woche hat das Landesamt für Umwelt das Video ausgewertet und heute bestätigt, dass es sich um einen Wolf handelt. Das schreibt die Augsburger Allgemeine. Inzwischen wurde der Wolf aber kein zweites Mal gesehen. Männliche Wölfe sollen durch den Landkreis Eichach-Friedberg stets nur durchgewandert sein, auf der Suche nach neuen Revieren, das aber aus Platzmangel vermutlich nicht bei uns im Landkreis liegen wird, so die AZ weiter. Daher wird auch erstmal nichts weiter unternommen. Die Grünen wollen verhindern, dass die Stadt Augsburg die Krankschreibung ab dem ersten Tag einführt. Auch wenn das umstrittene Vorhaben der Regierung Merz umgesetzt werden solle, wollen die Grünen mit einem Antrag erreichen, dass die Stadt Augsburg als Arbeitgeberin keine pauschale Pflicht zur Arbeitsunfähigkeitsbescheinigung ab dem ersten Krankheitstag einführt. Stattdessen sollte die bisherige Praxis beibehalten werden. Eine AU müsse grundsätzlich erst vorgelegt werden, wenn die Krankheit länger als 3 Tage dauert. Die Zahl der im Landkreis Augsburg untergebrachten Asylbewerber ist in den vergangenen 1,5 Jahren deutlich zurückgegangen. David Kempin mit Details.
2: Waren im Januar 2025 noch rund 1.800 Menschen in den dezentralen Asylunterkünften untergebracht, sind es aktuell noch gut 1.000 Personen. Der Landkreis reagiert auf die Entwicklung und reduziert die Zahl der Unterkünfte. Grund für den Rückgang der benötigten Unterkünfte sind die merkbar gesunkenen Asylbewerberzahlen. Während im Landkreis in den Jahren 2022 und 2023 jeweils noch mehr als 1.000 Geflüchtete zugewiesen wurden, waren es im Jahr 2025 noch gut 400 Personen. 2026 wurden bislang knapp 150 Menschen neu zugewiesen. Es spricht vieles dafür, dass die auf Bundes- und europäischer Ebene ergriffenen Maßnahmen zur Begrenzung der irregulären Migration zunehmend Wirkung entfalten. Gleichzeitig beobachten wir die Lage weiterhin sehr genau, sagt Landrat Martin Seiler.
1: Dankeschön, David. 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Sonne satt heute am Freitagnachmittag in Augsburg und der Region. Knapp 30 Grad hat's, dazu ist es trocken. In der Nacht ist es auch trocken, der Himmel ist größtenteils klar und die Werte, die fallen bis auf 13, 14 Grad. Und genauso schaut's auch am Wochenende und in der ersten Hälfte kommender Woche aus. Erst Mittwoch, Donnerstag kommende Woche, da schlägt dann das Wetter langsam um und es kommen wieder Wolken und auch das ein oder andere Gewitter.
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3: Geblitzt wird gerade in Augsburg in der Oskar-von-Miller-Straße und in Augsburg-Klinkerberg. Fehlt noch was? Staus und Blitzer könnt ihr uns gerne per WhatsApp zuschicken an die 0821 50 242 26. Alle Blitzer findet ihr auf radioaugsburg.de.
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1: Ich bin Veronika Götz. Die Grünen wollen verhindern, dass die Stadt Augsburg die Krankschreibung ab dem ersten Tag einführt. Auch wenn das umstrittene Vorhaben der Regierung Merz umgesetzt werden solle, wollen die Grünen mit einem Antrag erreichen, dass die Stadt Augsburg als Arbeitgeberin keine pauschale Pflicht zur Arbeitsunfähigkeitsbescheinigung ab dem ersten Krankheitstag einführt. Stattdessen solle die bisherige Praxis beibehalten werden. Zu trocken und zu heiß. Viele Bauern in Augsburg und der Region befürchten in diesem Jahr eine schlechte Ernte, maximal eine durchschnittliche. So der Bayerische Bauernverband. Besonders Weizen und Raps litten unter der trockenen Hitze im Juni. Und damit zu mehr Nachrichten aus Bayern, Deutschland und der Welt.
2: Ich bin Oliver Urbanke. Menschen, die sogenannte K.O.-Tropfen einsetzen, müssen künftig mit hohen Strafen rechnen. Wer die gefährlichen Mittel für eine Vergewaltigung oder einen Raub einsetzt, soll laut Gesetzesentwurf der Bundesregierung künftig mit mindestens 5 Jahren Freiheitsstrafe rechnen müssen. Der Bundesrat hat dem jetzt zugestimmt. K.O.-Tropfen sind meist heimlich verabreichte Substanzen, die Opfer schnell benommen, wehrlos oder bewusstlos machen können. Wer einen kaputten Toaster, Staubsauger oder eine Waschmaschine hat, soll künftig bessere Chancen auf eine Reparatur bekommen. Einem entsprechenden Gesetz hat der Bundesrat jetzt zugestimmt. Tine Klimach berichtet.
3: Hersteller bestimmter Produkte wie etwa Waschmaschinen, Mobiltelefone, Tablets oder E-Bikes werden damit gesetzlich verpflichtet, ihre Produkte während der üblichen Lebensdauer zu einem angemessenen Preis zu reparieren. Außerdem müssen die Geräte künftig so gebaut sein, dass man sie reparieren kann. Wer also etwa den Akku so verbaut, dass ein Tausch nicht möglich ist, verstößt gegen das Gesetz.
2: Der Bundestag hat außerdem das neue Gebäudemodernisierungsgesetz beschlossen. Damit werden Kernpunkte der von der früheren Ampelregierung beschlossenen Regelungen gekippt. Öl- und Gasheizungen müssen ab 2029 schrittweise mit einem steigenden Anteil an zum Beispiel Biomethan oder Bioöl betrieben werden. Umweltverbände und die Grünen warnen vor massiven Rückschritten beim Klimaschutz durch das neue Gesetz. Ungarn soll nach dem Regierungswechsel rund 10 Milliarden Euro aus dem in der Corona-Krise geschaffenen EU-Wiederaufbaufonds bekommen. Deutschland und die anderen EU-Partner des Landes billigten dafür in Brüssel ein entsprechendes Reform- und Investitionsprogramm. Es wird den Angaben zufolge auch die Korruptionsbekämpfung stärken und die Transparenz bei öffentlichen Mitteln und der öffentlichen Auftragsvergabe erhöhen. Nach dem 2:0-Sieg gegen Marokko steht Frankreich als erster Halbfinalist bei der Fußball-WM ja schon fest. Auf wen sie dort treffen, entscheidet sich heute Abend um 21 Uhr in der Partie Spanien gegen Belgien.
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1: Heute Nachmittag ist das Wetter in Augsburg und der Region sonnig bei 28 Grad maximal und natürlich trocken. In der Nacht fallen die Temperaturen bis auf 13 Grad und auch in der Nacht ist es trocken und der Himmel ist größtenteils klar. Und genauso schaut es auch am Samstag, am Sonntag, am Montag und am Dienstag aus. Erst gegen Mitte kommender Woche, da schlägt das Wetter langsam um und da kommen wieder Wolken und teils Gewitter.
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4: Geblitzt wird gerade in Schwabmünchen in der Badstraße und in Augsburg-Klinkerberg. Fehlt noch was? Staus und Blitzer könnt ihr uns gerne per WhatsApp zuschicken an die 0821 50 242 26. Alle Blitzer findet ihr auf radioaugsburg.de.
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0: Ihr hört Radio Augsburg am Freitag. Traumwetter und das Wochenende steht auch noch vor der Tür. Was will man mehr? Außer vielleicht ein paar Tipps, was ihr alles so unternehmen könntet.
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0: Zum ersten Mal findet in Augsburg am Wochenende das Street Food World Summer Festival statt. Auf dem Plärrer-Gelände gibt es heute und morgen Spezialitäten aus 5 Kontinenten an mehr als 40 Streetfood-Ständen. Das ist an diesem Wochenende täglich von 11 bis 22 Uhr. Zum 100-jährigen Jubiläum des TSV Firnhaberau spielen die Theaterleute des TSV heute und morgen Abend das Stück Don Camillo und Peppone. Morgen ist die letzte Vorstellung überhaupt. Los geht's um 19 Uhr im Biergarten vom Hubertushof. Stand-up-Comedy gibt's morgen im Upstairs Comedy Club in Augsburg. Bei der Comedy Flash Show stehen Profi-Comedians und Nachwuchstalente auf der Bühne. Los geht's um 20 Uhr. Im Schloss Blumenthal bei Eichach, da sind am Sonntag die Gitarristen Jordan Brody und Micah Kern zu Gast. Mit ihrem Programm Songs Without Words präsentieren die beiden ein Akustikkonzert. Es geht um 18 Uhr los. Und auf dem Augsburger Gaswerke-Areal wird am Sonntag nochmal das Freilichtmusical Monty Python's Spamalot gezeigt. Los geht das um 20.30 Uhr. Viel Spaß!
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Radio Augsburg am letzten Tag der Arbeitswoche, hoffentlich für viele. Wolfssichtung im Landkreis Aichach-Friedberg. Das Video, das seit rund einer Woche in den sozialen Medien kursiert, ist jetzt bestätigt worden daraufhin, dass es sich tatsächlich um einen Wolf handelt. Mehr gleich zu dieser und auch zu anderen Nachrichten hier um halb in den Radio Augsburg Lokalnachrichten.

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1: Ich bin Veronika Götz. Wolfssichtung im Landkreis Eichach-Friedberg. Seit rund einer Woche, seit dem 1. Juli, kursiert im Internet ein Video eines Landwirts, das einen Wolf in Steindorf zeigt, der über ein Feld rennt. Der Landwirt hat das Foto vom Traktor ausgemacht. Im Lauf der letzten Woche hat das Landesamt für Umwelt das Video ausgewertet und heute bestätigt, dass es sich um einen Wolf handelt. Das schreibt die Augsburger Allgemeine. Inzwischen wurde der Wolf aber kein zweites Mal gesehen. Männliche Wölfe sollen durch den Landkreis Eichach-Friedberg stets nur durchgewandert sein, auf der Suche nach neuen Revieren, das aber aus Platzmangel vermutlich nicht bei uns im Landkreis liegen wird, so die AZ weiter. Daher wird auch erstmal nichts weiter unternommen. Die Grünen wollen verhindern, dass die Stadt Augsburg die Krankschreibung ab dem ersten Tag einführt. Auch wenn das umstrittene Vorhaben der Regierung Merz umgesetzt werden solle, wollen die Grünen mit einem Antrag erreichen, dass die Stadt Augsburg als Arbeitgeberin keine pauschale Pflicht zur Arbeitsunfähigkeitsbescheinigung ab dem ersten Krankheitstag einführt. Stattdessen sollte die bisherige Praxis beibehalten werden. Eine AU müsse grundsätzlich erst vorgelegt werden, wenn die Krankheit länger als 3 Tage dauert. Die Zahl der im Landkreis Augsburg untergebrachten Asylbewerber ist in den vergangenen 1,5 Jahren deutlich zurückgegangen. David Kempin mit Details.
2: Waren im Januar 2025 noch rund 1.800 Menschen in den dezentralen Asylunterkünften untergebracht, sind es aktuell noch gut 1.000 Personen. Der Landkreis reagiert auf die Entwicklung und reduziert die Zahl der Unterkünfte. Grund für den Rückgang der benötigten Unterkünfte sind die merkbar gesunkenen Asylbewerberzahlen. Während im Landkreis in den Jahren 2022 und 2023 jeweils noch mehr als 1.000 Geflüchtete zugewiesen wurden, waren es im Jahr 2025 noch gut 400 Personen. 2026 wurden bislang knapp 150 Menschen neu zugewiesen. Es spricht vieles dafür, dass die auf Bundes- und europäischer Ebene ergriffenen Maßnahmen zur Begrenzung der irregulären Migration zunehmend Wirkung entfalten. Gleichzeitig beobachten wir die Lage weiterhin sehr genau, sagt Landrat Martin Seiler.
1: Dankeschön, David. Mehr Aktuelles aus Augsburg und der Region immer auch auf radioaugsburg.de und in unserer Radio Augsburg App und damit zum Wetter. Sonne satt heute am Freitagnachmittag in Augsburg und der Region. Knapp 30 Grad hat's, dazu ist es trocken. In der Nacht ist es auch trocken, der Himmel ist größtenteils klar und die Werte, die fallen bis auf 13, 14 Grad. Und genauso schaut's auch am Wochenende und in der ersten Hälfte kommender Woche aus. Erst Mittwoch, Donnerstag kommende Woche, da schlägt dann das Wetter langsam um und es kommen wieder Wolken und auch das ein oder andere Gewitter.
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3: Geblitzt wird gerade in Schwabmünchen, in der Badstraße und in Augsburg-Klinkerberg. Fehlt noch was? Staus und Blitzer könnt ihr uns gerne per WhatsApp zuschicken an die 0821 50 242 26. Alle Blitzer findet ihr auf radioaugsburg.de.
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1: Ich bin Veronika Götz. Die Zahl der im Landkreis Augsburg untergebrachten Asylbewerber ist deutlich zurückgegangen. Waren im Januar 25 noch rund 1.800 Menschen in den dezentralen Asylunterkünften untergebracht, sind es aktuell noch gut 1.000. Der Landkreis reagiert auf die Entwicklung und reduziert die Zahl der Unterkünfte. Wolfssichtung im Landkreis Eichach-Friedberg. Seit rund einer Woche, seit dem 1. Juli, kursiert im Internet ein Video eines Landwirts, das einen Wolf in Steindorf zeigt, der über ein Feld rennt. Jetzt hat das Landesamt für Umwelt das Video ausgewertet und bestätigt, dass es sich um einen Wolf handelt, so die Augsburger Allgemeine. Vermutlich handelt es sich um einen Wolfsrüden auf Reviersuche.
2: Ich bin Oliver Urbanke. Der Amoklauf am Gymnasium Schongau sollte möglicherweise per Livestream übertragen werden. Darauf gäbe es erste Hinweise, heißt es von der Staatsanwaltschaft. Außerdem prüfen die Behörden ein Schreiben, das vom Täter stammen könnte, eine Art Manifest. Darin werden laut Spiegel andere Schulamokläufe verherrlicht. Bei dem Angriff am Mittwoch sind zwei 13-Jährige schwer verletzt worden. Mindestens 1 Million Frauen und Mädchen weltweit haben keinen Zugang mehr zu wichtigen Hilfsangeboten. Grund sind massive Kürzungen bei internationalen Hilfsgeldern. Das geht aus einem UN-Bericht hervor. Die Entwicklungshilfe ist laut OECD 2025 um 23% gesunken, der stärkste Rückgang, der je gemessen wurde. Bei verschreibungspflichtigen Medikamenten müssen wir künftig wohl mehr selbst bezahlen. Für Homöopathie übernehmen die Krankenkassen keine Kosten mehr und auch beim Zahnarzt werden Leistungen gekürzt. Nach dem Bundestag hat jetzt auch der Bundesrat grünes Licht für die umstrittene Gesundheitsspareform der schwarz-roten Koalition gegeben. Damit sollen die gesetzlichen Krankenkassen um Milliarden Euro entlastet werden. Verbraucher und Verbraucherinnen bekommen ein Recht auf Reparatur. Der Bundesrat hat dem Gesetz jetzt zugestimmt. Der Bundestag hatte es bereits Ende Juni beschlossen. Hersteller von Waschmaschinen, Handys, Tablets oder E-Bikes müssen ihre Geräte künftig zu einem angemessenen Preis reparieren und sie so bauen, dass eine Reparatur möglich ist. Jetzt wird verhandelt. Die DFB-Spitze ist auf dem Weg nach New York. Dort erwarten sie Jürgen Klopp zu Gesprächen über den Bundestrainerjob. Thomas Thonfeld berichtet.
3: Jetzt geht's zum einen sicherlich um Kompetenzen, auch um das Team um den neuen Bundestrainer herum, wobei ja schon klar ist, dass Sportdirektor Rudi Völler weitermachen soll und will. Und dann geht's natürlich auch ums Geld, um Klopps Gehalt, klar, und um eine mögliche Ablöse für Red Bull, wo der DFB-Wunschkandidat ja noch bis 2029 unter Vertrag steht.
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1: Heute Nachmittag ist das Wetter in Augsburg und der Region sonnig bei 28 Grad maximal und natürlich trocken. In der Nacht fallen die Temperaturen bis auf 13 Grad und auch in der Nacht ist es trocken und der Himmel ist größtenteils klar. Und genauso schaut es auch am Samstag, am Sonntag, am Montag und am Dienstag aus. Erst gegen Mitte kommender Woche, da schlägt das Wetter langsam um und da kommen wieder Wolken und teils Gewitter.
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4: Geblitzt wird gerade in Augsburg in der Oskar-von-Miller-Straße und in Schwabmünchen in der Badstraße. Fehlt noch was? Staus und Blitzer könnt ihr uns gerne per WhatsApp zuschicken an die 0821 50 242 26. Alle Blitzer findet ihr auf radioaugsburg.de.
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0: 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Einen schönen Freitag. Mit ganz großen Schritten gehen wir aufs Wochenende zu und das will natürlich wieder ordentlich geplant werden.
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0: Ihr wollt La Dolce Vita, aber habt nicht die Möglichkeit, bis nach Italien zu fahren? Müsst ihr auch nicht. Ihr könnt ganz einfach nach Göggingen fahren. Zur Notte Italiana im Park beim Gögginger Rathaus. Heute und morgen gibt es dort italienische Weine, Antipasti, eine Cocktailbar und für die Kleinen sogar eine Hüpfburg. Morgen startet dann die Augsburger Radlwoche. Zum Auftakt gibt es am Moritzpunkt von 11 bis 16 Uhr einen kostenlosen Radlcheck und die Möglichkeit, die Fahrräder kodieren zu lassen. Außerdem startet um 16 Uhr eine geführte Radtour durch den Siebentischwald. In Augsburg im Kinderhaus Sonnenschein in Hochzoll ist am Samstag ein großes Familienfest vom SKF. Im Botanischen Garten startet hingegen morgen der beliebte Lichterzauber. Da gibt's Konzerte und romantische Beleuchtung. Der Garten bleibt bis 24 Uhr geöffnet. Und auch der Kastaniengarten, also der Biergarten im Botanischen Garten, lädt zum Dämmershoppen ein. Dann schauen wir noch auf den Sonntag. In der Augsburger Kinderklinik findet am Sonntag das Sommerfest des bunten Kreises statt. Ab 11 Uhr gibt's da ein buntes Familienprogramm mit Kinderschminken, Hüpfburg, Mitmachaktionen und einer Kinder-Mitmach-Konzertparty. Und in Donauwörth ist am Wochenende wieder das Donauwörth Open Air. Der Heiligkreuzgarten wird da zur Bühne für Sommerabende voller Musik, Film und gemeinsame Erlebnisse. Am Sonntag ist der letzte Abend vom Open Air Kino.
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Das Wetter in Augsburg und der Region ist heiß und die Nachrichtenlage, die war heute Nachmittag auch ganz schön heiß. Wir haben eine Wolfssichtung im Landkreis Aichach-Friedberg. Der wurde eigentlich schon vor einer Woche gesehen. Jetzt ist es aber bestätigt, es handelt sich um einen Wolf. Wir haben die Grünen, die entgegen der Bestimmungen in Berlin für zumindest Angestellte der Stadt Augsburg keine Krankmeldung ab dem ersten Tag wollen. Wir haben die schlechte Nachricht, dass die Ernte schlecht werden soll wegen der Hitze. Und die Regierung von Schwaben steht vielleicht vor einem Bestechungsskandal. Gleich mehr zu diesen und noch zu anderen Nachrichten hier beim Radio Augsburg Tag im Überblick.

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1: Ich bin Veronika Götz. Wolfssichtung im Landkreis Eichach-Friedberg. Seit rund einer Woche, seit dem 1. Juli, kursiert im Internet ein Video eines Landwirts, das einen Wolf in Steindorf zeigt, der über ein Feld rennt. Der Landwirt hat das Foto vom Traktor ausgemacht. Im Lauf der letzten Woche hat das Landesamt für Umwelt das Video ausgewertet und heute bestätigt, dass es sich um einen Wolf handelt. Das schreibt die Augsburger Allgemeine. Inzwischen wurde der Wolf aber kein zweites Mal gesehen. Männliche Wölfe sollen durch den Landkreis Eichach-Friedberg stets nur durchgewandert sein, auf der Suche nach neuen Revieren, das aber aus Platzmangel vermutlich nicht bei uns im Landkreis liegen wird, so die AZ weiter. Daher wird auch erstmal nichts weiter unternommen. Die Grünen wollen verhindern, dass die Stadt Augsburg die Krankschreibung ab dem ersten Tag einführt. Auch wenn das umstrittene Vorhaben der Regierung Merz umgesetzt werden solle, wollen die Grünen mit einem Antrag erreichen, dass die Stadt Augsburg als Arbeitgeberin keine pauschale Pflicht zur Arbeitsunfähigkeitsbescheinigung ab dem ersten Krankheitstag einführt. Stattdessen sollte die bisherige Praxis beibehalten werden. Eine AU müsse grundsätzlich erst vorgelegt werden, wenn die Krankheit länger als 3 Tage dauert. Die Zahl der im Landkreis Augsburg untergebrachten Asylbewerber ist in den vergangenen 1,5 Jahren deutlich zurückgegangen. David Kempin mit Details.
2: Waren im Januar 2025 noch rund 1.800 Menschen in den dezentralen Asylunterkünften untergebracht, sind es aktuell noch gut 1.000 Personen. Der Landkreis reagiert auf die Entwicklung und reduziert die Zahl der Unterkünfte. Grund für den Rückgang der benötigten Unterkünfte sind die merkbar gesunkenen Asylbewerberzahlen. Während im Landkreis in den Jahren 2022 und 2023 jeweils noch mehr als 1.000 Geflüchtete zugewiesen wurden, waren es im Jahr 2025 noch gut 400 Personen. 2026 wurden bislang knapp 150 Menschen neu zugewiesen. Es spricht vieles dafür, dass die auf Bundes- und europäischer Ebene ergriffenen Maßnahmen zur Begrenzung der irregulären Migration zunehmend Wirkung entfalten. Gleichzeitig beobachten wir die Lage weiterhin sehr genau, sagt Landrat Martin Seiler.
1: Dankeschön, David. Zu trocken, zu heiß. Viele Bauern in Augsburg und der Region befürchten in diesem Jahr eine schlechte Ernte. Bestenfalls durchschnittlich, mancherorts aber auch richtig schlecht, sagt der Bayerische Bauernverband. Dabei machen unsere Bauern schon viel, um sich auf den Klimawandel einzustellen, sagt Bayerns Agrarministerin Michaela Kaneber.
3: Unsere Landwirte spüren den Klimawandel nicht in Statistiken, sondern natürlich jeden Tag draußen auf den Feldern, in den Ställen und in den Obstgärten. Sie reagieren darauf mit viel Erfahrung, mit neuen Sorten, angepassten Fruchtfolgen und einem noch sorgsameren Umgang mit Boden und Wasser.
1: Besonders Weizen und Raps litten unter der trockenen Hitze im Juni. Steht die Regierung von Schwaben vor einem Bestechungsskandal? Die Augsburger Kriminalpolizei hat am Mittwoch im Rahmen einer großen Razzia im Raum Ulm, Elchingen und Senden 3 Männer festgenommen. 2 von ihnen sitzen jetzt in U-Haft. Bei 2 Verdächtigen handelt es sich um ehemalige Mitarbeiter der Regierung von Schwaben. Laut Polizei geht es in dem Ermittlungsverfahren um Bestechung und Bestechlichkeit in Millionenhöhe. Und zuletzt große Ehre für Augsburg. Die Stadt hat die Einladung erhalten, kommende Woche beim Nachhaltigkeitsgipfel der Vereinten Nationen in New York dabei zu sein. Augsburgs 2. Bürgermeister Dick Wurm wird dort die lokale Nachhaltigkeitsarbeit vorstellen. 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Sonne satt heute am Freitagnachmittag in Augsburg und der Region. Knapp 30 Grad hat's, dazu ist es trocken. In der Nacht ist es auch trocken, der Himmel ist größtenteils klar und die Werte, die fallen bis auf 13, 14 Grad. Und genauso schaut's auch am Wochenende und in der ersten Hälfte kommender Woche aus. Erst Mittwoch, Donnerstag kommende Woche, da schlägt dann das Wetter langsam um und es kommen wieder Wolken und auch das ein oder andere Gewitter.
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4: Geblitzt wird gerade in Augsburg in der Oskar-von-Miller-Straße und in Schwabmünchen in der Bartstraße. Fehlt noch was? Staus und Blitzer könnt ihr uns gerne per WhatsApp zuschicken an die 0821 50 242 26. Alle Blitzer findet ihr auf radioaugsburg.de.
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0: So klingt der Freitagnachmittag hier bei Radio Augsburg. Wir schauen jetzt gemeinsam nach Pfersee.
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0: Die Halle 116, der Erinnerungs- und Lernort, der früher mal ein Außenlager des KZ Dachau war, wird später fertig als geplant. Seit Anfang Juni ist die Halle ja geschlossen, weil sie teilweise saniert wird. Da musste die Außenhülle des Gebäudes erneuert werden. Und eigentlich hätte die Wiedereröffnung morgen stattfinden sollen. Aber wie die Stadt Augsburg jetzt mitteilt, verschiebt sich das Ganze um eine Woche. Neuer Termin für die Wiedereröffnung ist jetzt Samstag, der 18. Juli. In der Halle 116 haben die Nazis zeitweise bis zu 2000 Häftlinge untergebracht. Danach nutzten die Amerikaner sie als Kasernengebäude und seit 3 Jahren ist hier auf rund 600 Quadratmetern eine Ausstellung zur Augsburger Zeitgeschichte zu sehen.
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1: Ich bin Veronika Götz. Die Grünen wollen verhindern, dass die Stadt Augsburg die Krankschreibung ab dem ersten Tag einführt. Auch wenn das umstrittene Vorhaben der Regierung Merz umgesetzt werden solle, wollen die Grünen mit einem Antrag erreichen, dass die Stadt Augsburg als Arbeitgeberin keine pauschale Pflicht zur Arbeitsunfähigkeitsbescheinigung ab dem ersten Krankheitstag einführt. Stattdessen solle die bisherige Praxis beibehalten werden. Zu trocken und zu heiß. Viele Bauern in Augsburg und der Region befürchten in diesem Jahr eine schlechte Ernte, maximal eine durchschnittliche. So der Bayerische Bauernverband. Besonders Weizen und Raps litten unter der trockenen Hitze im Juni. Und damit zu mehr Nachrichten aus Bayern, Deutschland und der Welt.
2: Ich bin Oliver Urbanke. Der Bundestag hat die Gesundheitsreform der schwarz-roten Koalition beschlossen. Das umstrittene Sparpaket soll neue Beitragserhöhungen bei den gesetzlichen Krankenkassen verhindern. Thomas Brock berichtet.
3: Das Paket sieht vor, dass Praxen, Kliniken, Apotheken und Pharmabranche weniger Geld ausgeben, aber auch die Versicherten müssen mit mehr Zuzahlungen und weniger Leistungen rechnen. Insgesamt sollen so schon im kommenden Jahr fast 19 Milliarden Euro gespart werden. Scharfe Kritik kommt von der Opposition. Sie warnt etwa vor überlasteten Ärzten und einem Krankenhaussterben.
2: Stundenlanges Scrollen in der Nacht und fehlender Schlaf. Social-Media-Plattformen machen offenbar süchtig. Das sind vorläufige Ergebnisse einer EU-Untersuchung. Demnach bestehen Risiken für Kinder und Jugendliche vor allem durch personalisierte Empfehlungen und Videos, die automatisch immer weiterlaufen. Künftig gelten strengere Regeln für Vermieterinnen und Vermieter von E-Scootern. Unfallgeschädigte sollen einfacher Schadensersatz bekommen. Das Gesetz sieht vor, dass Betreiber der E-Rollerflotten für die Unfallkosten aufkommen müssen, wenn der eigentliche Verursacher nicht belangt werden kann. Und bei Unfällen mit parkenden E-Scootern sollen Geschädigte nicht mehr nachweisen müssen, dass ein Fahrer das Gerät falsch abgestellt hat. Eine Ryanair-Maschine war auf dem Weg von Thessaloniki nach Memmingen, als plötzlich kurz nach dem Start ein Knall zu hören war. Ein Fenster des Fliegers sei zerbrochen, heißt es. Laut Medienberichten hat es den Passagier, der am betroffenen Fenster saß, bis zu den Schultern aus dem Flieger gesogen. Mehrere Menschen hielten ihn fest und zogen ihn zurück ins Flugzeug. Der Pilot reagierte und kehrte zurück nach Thessaloniki. Nach dem 2:0-Sieg gegen Marokko steht Frankreich als erster Halbfinalist bei der Fußball-WM ja schon fest. Auf wen sie dort treffen, entscheidet sich heute Abend um 21 Uhr in der Partie Spanien gegen Belgien.
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1: Nach einem sonnigen und relativ warmen Freitag geht's in eine unspektakuläre Nacht. Der Himmel, der ist meist klar und es bleibt trocken und die Werte, die fallen bis auf 14 Grad. Das Wochenende, das wird genauso sonnig wie der heutige Freitag und auch die Woche startet sonnig und bei knapp 30 Grad.
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4: Geblitzt wird gerade in Schwabmünchen in der Badstraße und in Augsburg in der Oskar-von-Miller-Straße. Fehlt noch was? Staus und Blitzer könnt ihr uns gerne per WhatsApp zuschicken an die 0821 50 242 26. Alle Blitzer findet ihr auf radioaugsburg.de.
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0: Ihr hört Radio Augsburg am Freitag. Traumwetter und das Wochenende steht auch noch vor der Tür. Was will man mehr? Außer vielleicht ein paar Tipps, was ihr alles so unternehmen könntet.
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0: Zum ersten Mal findet in Augsburg am Wochenende das Street Food World Summer Festival statt. Auf dem Plärrer-Gelände gibt es heute und morgen Spezialitäten aus 5 Kontinenten an mehr als 40 Streetfood-Ständen. Das ist an diesem Wochenende täglich von 11 bis 22 Uhr. Zum 100-jährigen Jubiläum des TSV Firnhaberau spielen die Theaterleute des TSV heute und morgen Abend das Stück Don Camillo und Peppone. Morgen ist die letzte Vorstellung überhaupt. Los geht's um 19 Uhr im Biergarten vom Hubertushof. Stand-up-Comedy gibt's morgen im Upstairs Comedy Club in Augsburg. Bei der Comedy Flash Show stehen Profi-Comedians und Nachwuchstalente auf der Bühne. Los geht's um 20 Uhr. Im Schloss Blumenthal bei Eichach, da sind am Sonntag die Gitarristen Jordan Brody und Micah Kern zu Gast. Mit ihrem Programm Songs Without Words präsentieren die beiden ein Akustikkonzert. Das geht um 18 Uhr los. Und auf dem Augsburger Gaswerke-Areal wird am Sonntag nochmal das Freilichtmusical Monty Python's Spamalot gezeigt. Los geht das um 20.30 Uhr. Viel Spaß!
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Radio Augsburg zum Feierabend. Das Wetter in Augsburg und der Region ist heiß und die Nachrichtenlage, die war heute Nachmittag auch ganz schön heiß. Wir haben eine Wolfssichtung im Landkreis Aichach-Friedberg. Der wurde eigentlich schon vor einer Woche gesehen. Jetzt ist es aber bestätigt, es handelt sich um einen Wolf. Wir haben die Grünen, die entgegen der Bestimmungen in Berlin für zumindest Angestellte der Stadt Augsburg keine Krankmeldung ab dem ersten Tag wollen. Wir haben die schlechte Nachricht, dass die Ernte schlecht werden soll wegen der Hitze. Und die Regierung von Schwaben steht vielleicht vor einem Bestechungsskandal. Gleich mehr zu diesen und noch zu anderen Nachrichten hier beim Radio Augsburg Tag im Überblick.

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1: Ich bin Veronika Götz. Wolfssichtung im Landkreis Eichach-Friedberg. Seit rund einer Woche, seit dem 1. Juli, kursiert im Internet ein Video eines Landwirts, das einen Wolf in Steindorf zeigt, der über ein Feld rennt. Der Landwirt hat das Foto vom Traktor aus gemacht. Im Lauf der letzten Woche hat das Landesamt für Umwelt das Video ausgewertet und heute bestätigt, dass es sich um einen Wolf handelt. Das schreibt die Augsburger Allgemeine. Inzwischen wurde der Wolf aber kein zweites Mal gesehen. Männliche Wölfe sollen durch den Landkreis Eichach-Friedberg stets nur durchgewandert sein, auf der Suche nach neuen Revieren, das aber aus Platzmangel vermutlich nicht bei uns im Landkreis liegen wird, so die AZ weiter. Daher wird auch erstmal nichts weiter unternommen. Die Grünen wollen verhindern, dass die Stadt Augsburg die Krankschreibung ab dem ersten Tag einführt. Auch wenn das umstrittene Vorhaben der Regierung Merz umgesetzt werden solle, wollen die Grünen mit einem Antrag erreichen, dass die Stadt Augsburg als Arbeitgeberin keine pauschale Pflicht zur Arbeitsunfähigkeitsbescheinigung ab dem ersten Krankheitstag einführt. Stattdessen sollte die bisherige Praxis beibehalten werden. Eine AU müsse grundsätzlich erst vorgelegt werden, wenn die Krankheit länger als 3 Tage dauert. Die Zahl der im Landkreis Augsburg untergebrachten Asylbewerber ist in den vergangenen 1,5 Jahren deutlich zurückgegangen. David Kempin mit Details.
2: Waren im Januar 2025 noch rund 1.800 Menschen in den dezentralen Asylunterkünften untergebracht, sind es aktuell noch gut 1.000 Personen. Der Landkreis reagiert auf die Entwicklung und reduziert die Zahl der Unterkünfte. Grund für den Rückgang der benötigten Unterkünfte sind die merkbar gesunkenen Asylbewerberzahlen. Während im Landkreis in den Jahren 2022 und 2023 jeweils noch mehr als 1.000 Geflüchtete zugewiesen wurden, waren es im Jahr 2025 noch gut 400 Personen. 2026 wurden bislang knapp 150 Menschen neu zugewiesen. Es spricht vieles dafür, dass die auf Bundes- und europäischer Ebene ergriffenen Maßnahmen zur Begrenzung der irregulären Migration zunehmend Wirkung entfalten. Gleichzeitig beobachten wir die Lage weiterhin sehr genau, sagt Landrat Martin Seiler.
1: Dankeschön, David. Zu trocken, zu heiß. Viele Bauern in Augsburg und der Region befürchten in diesem Jahr eine schlechte Ernte. Bestenfalls durchschnittlich, mancherorts aber auch richtig schlecht, sagt der Bayerische Bauernverband. Dabei machen unsere Bauern schon viel, um sich auf den Klimawandel einzustellen, sagt Bayerns Agrarministerin Michaela Kaneber.
3: Unsere Landwirte spüren den Klimawandel nicht in Statistiken, sondern natürlich jeden Tag draußen auf den Feldern, in den Ställen und in den Obstgärten. Sie reagieren darauf mit viel Erfahrung, mit neuen Sorten, angepassten Fruchtfolgen und einem noch sorgsameren Umgang mit Boden und Wasser.
1: Besonders Weizen und Raps litten unter der trockenen Hitze im Juni. Steht die Regierung von Schwaben vor einem Bestechungsskandal? Die Augsburger Kriminalpolizei hat am Mittwoch im Rahmen einer großen Razzia im Raum Ulm, Elchingen und Senden 3 Männer festgenommen. 2 von ihnen sitzen jetzt in U-Haft. Bei 2 Verdächtigen handelt es sich um ehemalige Mitarbeiter der Regierung von Schwaben. Laut Polizei geht es in dem Ermittlungsverfahren um Bestechung und Bestechlichkeit in Millionenhöhe. Und zuletzt große Ehre für Augsburg. Die Stadt hat die Einladung erhalten, kommende Woche beim Nachhaltigkeitsgipfel der Vereinten Nationen in New York dabei zu sein. Augsburgs 2. Bürgermeister Dick Wurm wird dort die lokale Nachhaltigkeitsarbeit vorstellen. 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Nach einem sonnigen und relativ warmen Freitag geht's in eine unspektakuläre Nacht. Der Himmel, der ist meist klar und es bleibt trocken und die Werte, die fallen bis auf 14 Grad. Das Wochenende, das wird genauso sonnig wie der heutige Freitag und auch die Woche startet sonnig und bei knapp 30 Grad.
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4: Geblitzt wird gerade in Schwabmünchen in der Badstraße und in Augsburg in der Oskar-von-Miller-Straße. Fehlt noch was? Staus und Blitzer könnt ihr uns gerne per WhatsApp zuschicken an die 0821 50 242 26. Alle Blitzer findet ihr auf radioaugsburg.de.
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0: Ihr hört Radio Augsburg, einen wunderschönen Freitagnachmittag. Das Wochenende steht vor der Tür und wir haben einen tollen Tipp für euch.
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0: Der Botanische Garten in Augsburg wird in den kommenden Wochen wieder zur romantischen Sommerkulisse. Ab morgen lädt der Lichterzauber an 4 Samstagen zu stimmungsvoll beleuchteten Wegen, Blumen und Bäumen ein. Geöffnet ist der Botanische Garten dann jeweils bis Mitternacht. Und zum Auftakt morgen gibt's außerdem ein Sommerkonzert im Rosenpavillon. Und bei klarem Himmel können wir Besucher mit der Astronomischen Vereinigung Augsburg sogar einen Blick zu den Sternen werfen.
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1: Ich bin Veronika Götz. Die Zahl der im Landkreis Augsburg untergebrachten Asylbewerber ist deutlich zurückgegangen. Waren im Januar 25 noch rund 1.800 Menschen in den dezentralen Asylunterkünften untergebracht, sind es aktuell noch gut 1.000. Der Landkreis reagiert auf die Entwicklung und reduziert die Zahl der Unterkünfte. Wolfssichtung im Landkreis Eichach-Friedberg. Seit rund einer Woche, seit dem 1. Juli, kursiert im Internet ein Video eines Landwirts, das einen Wolf in Steindorf zeigt, der über ein Feld rennt. Jetzt hat das Landesamt für Umwelt das Video ausgewertet und bestätigt, dass es sich um einen Wolf handelt, so die Augsburger Allgemeine. Vermutlich handelt es sich um einen Wolfsrüden auf Reviersuche.
2: Ich bin Oliver Urbanke. Tennisprofi Alexander Zverev ist zum ersten Mal in das Endspiel beim Rasenklassiker in Wimbledon eingezogen und kann dort den zweiten Grand-Slam-Titel in seiner Karriere holen. Der French Open-Sieger aus Hamburg gewann sein Halbfinale gegen den britischen Außenseiter Arthur Ferry in 3 Sätzen. Menschen, die sogenannte K.O.-Tropfen einsetzen, müssen künftig mit hohen Strafen rechnen. Wer die gefährlichen Mittel für eine Vergewaltigung oder einen Raub einsetzt, soll laut Gesetzesentwurf der Bundesregierung künftig mit mindestens 5 Jahren Freiheitsstrafe rechnen müssen. Der Bundesrat hat dem jetzt zugestimmt. K.O.-Tropfen sind meist heimlich verabreichte Substanzen, die Opfer schnell benommen, wehrlos oder bewusstlos machen können. Wer einen kaputten Toaster, Staubsauger oder eine Waschmaschine hat, soll künftig bessere Chancen auf eine Reparatur bekommen. Einem entsprechenden Gesetz hat der Bundesrat jetzt zugestimmt. Tine Klimach berichtet.
3: Hersteller bestimmter Produkte wie etwa Waschmaschinen, Mobiltelefone, Tablets oder E-Bikes werden damit gesetzlich verpflichtet, ihre Produkte während der üblichen Lebensdauer zu einem angemessenen Preis zu reparieren. Außerdem müssen die Geräte künftig so gebaut sein, dass man sie reparieren kann. Wer also etwa den Akku so verbaut, dass ein Tausch nicht möglich ist, verstößt gegen das Gesetz.
2: Wirtschaftsverbände sind besorgt über die Regierungspläne zu Minijobs. Handelsverband, Hotel- und Gaststättenverband und Landwirtschaftsarbeitgeber warnen die Regierung vor Kürzungen. Fallen die Steuervorteile weg, hätten Millionen Beschäftigte weniger Geld oder müssten deutlich mehr arbeiten, um auf das bisherige Einkommen zu kommen, so die Verbände. Flughäfen können künftig eine komplett digitale Abfertigung anbieten, damit Passagiere schneller zum Gate kommen. Die Nutzung ist für Fluggäste aber freiwillig. Der Bundesrat hat grünes Licht für ein Gesetz gegeben, das der Bundestag Ende Juni beschlossen hatte.
0: 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Und jetzt zum Wetter.
1: Nach einem sonnigen und relativ warmen Freitag geht's in eine unspektakuläre Nacht. Der Himmel, der ist meist klar und es bleibt trocken und die Werte, die fallen bis auf 14 Grad. Das Wochenende, das wird genauso sonnig wie der heutige Freitag und auch die Woche startet sonnig und bei knapp 30 Grad.
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4: Geblitzt wird gerade in Augsburg in der Oskar-von-Miller-Straße und in Augsburg-Klinkerberg. Fehlt noch was? Staus und Blitzer könnt ihr uns gerne per WhatsApp zuschicken an die 0821 50 242 26. Alle Blitzer findet ihr auf radioaugsburg.de.
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0: Ihr hört Radio Augsburg. Einen schönen Freitag. Mit ganz großen Schritten gehen wir aufs Wochenende zu und das will natürlich wieder ordentlich geplant werden.
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0: Ihr wollt La Dolce Vita, aber habt nicht die Möglichkeit, bis nach Italien zu fahren? Müsst ihr auch nicht. Ihr könnt ganz einfach nach Göggingen fahren. Zur Notte Italiana im Park beim Gögginger Rathaus. Heute und morgen gibt es dort italienische Weine, Antipasti, eine Cocktailbar und für die Kleinen sogar eine Hüpfburg. Morgen startet dann die Augsburger Radlwoche. Zum Auftakt gibt es am Moritzpunkt von 11 bis 16 Uhr einen kostenlosen Radlcheck und die Möglichkeit, die Fahrräder kodieren zu lassen. Außerdem startet um 16 Uhr eine geführte Radtour durch den Siebentischwald. In Augsburg im Kinderhaus Sonnenschein in Hochzoll ist am Samstag ein großes Familienfest vom SKF. Im Botanischen Garten startet hingegen morgen der beliebte Lichterzauber. Da gibt's Konzerte und romantische Beleuchtung. Der Garten bleibt bis 24 Uhr geöffnet. Und auch der Kastaniengarten, also der Biergarten im Botanischen Garten, lädt zum Dämmershoppen ein. Dann schauen wir noch auf den Sonntag. In der Augsburger Kinderklinik findet am Sonntag das Sommerfest des bunten Kreises statt. Ab 11 Uhr gibt's da ein buntes Familienprogramm mit Kinderschminken, Hüpfburg, Mitmachaktionen und einer Kinder-Mitmach-Konzertparty. Und in Donauwörth ist am Wochenende wieder das Donauwörth Open Air. Der Heiligkreuzgarten wird da zur Bühne für Sommerabende voller Musik, Film und gemeinsame Erlebnisse. Am Sonntag ist der letzte Abend vom Open Air Kino.
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Das Wetter in Augsburg und der Region ist heiß und die Nachrichtenlage, die war heute Nachmittag auch ganz schön heiß. Wir haben eine Wolfssichtung im Landkreis Aichach-Friedberg. Der wurde eigentlich schon vor einer Woche gesehen. Jetzt ist es aber bestätigt, es handelt sich um einen Wolf. Wir haben die Grünen, die entgegen der Bestimmungen in Berlin für zumindest Angestellte der Stadt Augsburg keine Krankmeldung ab dem ersten Tag wollen. Wir haben die schlechte Nachricht, dass die Ernte schlecht werden soll wegen der Hitze. Und die Regierung von Schwaben steht vielleicht vor einem Bestechungsskandal. Gleich mehr zu diesen und noch zu anderen Nachrichten hier beim Radio Augsburg Tag im Überblick.

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1: Ich bin Veronika Götz. Wolfssichtung im Landkreis Eichach-Friedberg. Seit rund einer Woche, seit dem 1. Juli, kursiert im Internet ein Video eines Landwirts, das einen Wolf in Steindorf zeigt, der über ein Feld rennt. Der Landwirt hat das Foto vom Traktor aus gemacht. Im Lauf der letzten Woche hat das Landesamt für Umwelt das Video ausgewertet und heute bestätigt, dass es sich um einen Wolf handelt. Das schreibt die Augsburger Allgemeine. Inzwischen wurde der Wolf aber kein zweites Mal gesehen. Männliche Wölfe sollen durch den Landkreis Eichach-Friedberg stets nur durchgewandert sein, auf der Suche nach neuen Revieren, das aber aus Platzmangel vermutlich nicht bei uns im Landkreis liegen wird, so die AZ weiter. Daher wird auch erstmal nichts weiter unternommen. Die Grünen wollen verhindern, dass die Stadt Augsburg die Krankschreibung ab dem ersten Tag einführt. Auch wenn das umstrittene Vorhaben der Regierung Merz umgesetzt werden solle, wollen die Grünen mit einem Antrag erreichen, dass die Stadt Augsburg als Arbeitgeberin keine pauschale Pflicht zur Arbeitsunfähigkeitsbescheinigung ab dem ersten Krankheitstag einführt. Stattdessen sollte die bisherige Praxis beibehalten werden. Eine AU müsse grundsätzlich erst vorgelegt werden, wenn die Krankheit länger als 3 Tage dauert. Die Zahl der im Landkreis Augsburg untergebrachten Asylbewerber ist in den vergangenen 1,5 Jahren deutlich zurückgegangen. David Kempin mit Details.
2: Waren im Januar 2025 noch rund 1.800 Menschen in den dezentralen Asylunterkünften untergebracht, sind es aktuell noch gut 1.000 Personen. Der Landkreis reagiert auf die Entwicklung und reduziert die Zahl der Unterkünfte. Grund für den Rückgang der benötigten Unterkünfte sind die merkbar gesunkenen Asylbewerberzahlen. Während im Landkreis in den Jahren 2022 und 2023 jeweils noch mehr als 1.000 Geflüchtete zugewiesen wurden, waren es im Jahr 2025 noch gut 400 Personen. 2026 wurden bislang knapp 150 Menschen neu zugewiesen. Es spricht vieles dafür, dass die auf Bundes- und europäischer Ebene ergriffenen Maßnahmen zur Begrenzung der irregulären Migration zunehmend Wirkung entfalten. Gleichzeitig beobachten wir die Lage weiterhin sehr genau, sagt Landrat Martin Seiler.
1: Dankeschön, David. Zu trocken, zu heiß. Viele Bauern in Augsburg und der Region befürchten in diesem Jahr eine schlechte Ernte. Bestenfalls durchschnittlich, mancherorts aber auch richtig schlecht, sagt der Bayerische Bauernverband. Dabei machen unsere Bauern schon viel, um sich auf den Klimawandel einzustellen, sagt Bayerns Agrarministerin Michaela Kaneba.
3: Unsere Landwirte spüren den Klimawandel nicht in Statistiken, sondern natürlich jeden Tag draußen auf den Feldern, in den Ställen und in den Obstgärten. Sie reagieren darauf mit viel Erfahrung, mit neuen Sorten, angepassten Fruchtfolgen und einem noch sorgsameren Umgang mit Boden und Wasser.
1: Besonders Weizen und Raps litten unter der trockenen Hitze im Juni. Steht die Regierung von Schwaben vor einem Bestechungsskandal? Die Augsburger Kriminalpolizei hat am Mittwoch im Rahmen einer großen Razzia im Raum Ulm, Elchingen und Senden 3 Männer festgenommen. 2 von ihnen sitzen jetzt in U-Haft. Bei 2 Verdächtigen handelt es sich um ehemalige Mitarbeiter der Regierung von Schwaben. Laut Polizei geht es in dem Ermittlungsverfahren um Bestechung und Bestechlichkeit in Millionenhöhe. Und zuletzt große Ehre für Augsburg. Die Stadt hat die Einladung erhalten, kommende Woche beim Nachhaltigkeitsgipfel der Vereinten Nationen in New York dabei zu sein. Augsburgs 2. Bürgermeister Dick Wurm wird dort die lokale Nachhaltigkeitsarbeit vorstellen. 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Nach einem sonnigen und relativ warmen Freitag geht's in eine unspektakuläre Nacht. Der Himmel, der ist meist klar und es bleibt trocken und die Werte, die fallen bis auf 14 Grad. Das Wochenende, das wird genauso sonnig wie der heutige Freitag und auch die Woche startet sonnig und bei knapp 30 Grad.
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4: Geblitzt wird gerade in Augsburg in der Oskar-von-Miller-Straße und in Augsburg-Klinkerberg. Fehlt noch was? Staus und Blitzer könnt ihr uns gerne per WhatsApp zuschicken an die 0821 50 242 26. Alle Blitzer findet ihr auf radioaugsburg.de.
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1: Ich bin Dominik Schweiger. Der Bundesrat hat gleich mehrere wichtige Gesetze beschlossen. Künftig haben Verbraucher ein Recht auf Reparatur. Hersteller von Handys oder Waschmaschinen müssen ihre Produkte zu einem angemessenen Preis instand setzen und Ersatzteile bereitstellen. Und der Bundesrat hat auch den Weg für die Gesundheitsspareform freigemacht. Gesetzlich Versicherte müssen sich damit beispielsweise auf höhere Zuzahlungen bei Medikamenten einstellen. Der Bundestag hat das neue Gebäudemodernisierungsgesetz, also eine Reform des sogenannten Heizungsgesetzes, beschlossen. Damit werden Kernpunkte der von der Ampelregierung beschlossenen Regelungen gekippt. Öl- und Gasheizungen müssen ab 2029 schrittweise mit einem steigenden Anteil an zum Beispiel Biomethan oder Bioöl betrieben werden. Umweltverbände und die Grünen warnen vor massiven Rückschritten beim Klimaschutz durch das neue Gesetz. Nach dem Messerangriff am Gymnasium in Schongau prüfen die Ermittler neue Hinweise. Nach Angaben der Staatsanwaltschaft gibt es Anzeichen dafür, dass der Täter die Tat möglicherweise per Livestream übertragen wollte. Außerdem untersuchen die Behörden ein Schreiben, das von dem 16-Jährigen stammen könnte. Laut Spiegel werden darin frühere Schulamokläufe verherrlicht. Bei dem Angriff am Mittwoch waren 2 13-jährige Mädchen schwer verletzt worden. Alexander Zverev ist nur noch einen Sieg vom Wimbledon-Titel entfernt. Der Hamburger hat dort zum ersten Mal das Endspiel erreicht. Zverev hat sein Halbfinale gegen den britischen Außenseiter Arthur Ferry gewonnen. Zoe Tasovali berichtet.
2: Nach einem umkämpften ersten Satz hatte Zverev die Partie komplett im Griff und ließ seinem Gegner kaum noch eine Chance. Im Finale am Sonntag kann der Hamburger als erster deutscher Wimbledon-Sieger seit Michael Stich im Jahr 1991 Tennisgeschichte schreiben. Auf ihn wartet dann allerdings ein echter Brocken. Entweder Titelverteidiger Jannik Sinner oder Rekord-Grand-Slam-Sieger Novak Djokovic.
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1: Auch am Abend ist es wieder richtig schön in Bayern. Es sind kaum Wolken unterwegs. Die Temperaturen, die sinken in der Nacht auf Werte zwischen 17 und 10 Grad. Morgen scheint die Sonne wieder von früh bis spät. Die Temperaturen liegen zwischen 26 Grad im Bayerischen Wald und im Fichtelgebirge. Bis zu 33 Grad sind es entlang des Mains. Und so bleibt es auch erstmal. Erst am Dienstag kann es dann anfangen zu gewittern.
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3: Geblitzt wird gerade in Augsburg-Klinkerberg und in Augsburg in der Oskar-von-Miller-Straße. Fehlt noch was? Staus und Blitzer könnt ihr uns gerne per WhatsApp zuschicken an die 0821 50 242 26. Alle Blitzer findet ihr auf radioaugsburg.de.
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1: Auch am Abend ist es wieder richtig schön in Bayern. Es sind kaum Wolken unterwegs. Die Temperaturen, die sinken in der Nacht auf Werte zwischen 17 und 10 Grad. Morgen scheint die Sonne wieder von früh bis spät. Die Temperaturen liegen zwischen 26 Grad im Bayerischen Wald und im Fichtelgebirge bis zu 33 Grad sind es entlang des Mains. Und so bleibt es auch erstmal. Erst am Dienstag kann es dann anfangen zu gewittern.
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2: Geblitzt wird gerade in Augsburg-Klinkerberg und in Augsburg in der Oskar-von-Miller-Straße. Fehlt noch was? Staus und Blitzer könnt ihr uns gerne per WhatsApp zuschicken an die 0821 50 242 26. Alle Blitzer findet ihr auf radioaugsburg.de.
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1: Ich bin Dominik Schweiger. Grünes Licht für mehrere wichtige Gesetze. Der Bundesrat hat ein Recht auf Reparatur beschlossen. Viele Elektrogeräte müssen künftig verlässlich reparierbar sein. Außerdem hat die Länderkammer die umstrittene Gesundheitsreform durchgewunken. Die schwarz-rote Koalition will die Krankenkassen finanziell entlasten. Für gesetzlich Versicherte bedeutet das, dass sie sich unter anderem auf höhere Zuzahlungen bei verschreibungspflichtigen Medikamenten einstellen müssen. Das sogenannte Heizungsgesetz der früheren Ampelregierung, also das Gebäudeenergiegesetz, wird grundlegend geändert. Nach dem Bundestag hat auch der Bundesrat der Reform zugestimmt. Künftig können unter bestimmten Bedingungen auch neue Gas- und Ölheizungen eingebaut werden. Nach und nach soll der Anteil von etwa Bioöl als Energieträger steigen. Die bisherige 65%-Regel für erneuerbare Energien entfällt. Die deutschen Autobauer kämpfen weiter mit sinkenden Verkaufszahlen. Im zweiten Quartal haben sowohl Volkswagen als auch BMW ein Minus beim Absatz verzeichnet. Hauptgrund ist der deutliche Einbruch auf dem chinesischen Markt. Und der ist deutlich größer als die Zuwächse in Europa und Nordamerika. Rauch im Maschinenraum hat am Chiemsee einen Großeinsatz ausgelöst. Rund 200 Fahrgäste mussten einen Dampfer verlassen. Das Schiff konnte noch einen Steg in Sion-Seebruck erreichen. Verletzt wurde niemand. Ursache war nach ersten Erkenntnissen ein defektes Stromaggregat.
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1: Auch am Abend ist es wieder richtig schön in Bayern. Es sind kaum Wolken unterwegs. Die Temperaturen, die sinken in der Nacht auf Werte zwischen 17 und 10 Grad. Morgen scheint die Sonne wieder von früh bis spät. Die Temperaturen liegen zwischen 26 Grad im Bayerischen Wald und im Fichtelgebirge bis zu 33 Grad sind es entlang des Mains. Und so bleibt es auch erstmal. Erst am Dienstag kann es dann anfangen zu gewittern.
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2: Geblitzt wird gerade in Augsburg in der Oskar-von-Miller-Straße und in Augsburg-Klinkerberg. Fehlt noch was? Staus und Blitzer könnt ihr uns gerne per WhatsApp zuschicken an die 0821 50 242 26. Alle Blitzer findet ihr auf radioaugsburg.de.
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1: Auch am Abend ist es wieder richtig schön in Bayern. Es sind kaum Wolken unterwegs. Die Temperaturen, die sinken in der Nacht auf Werte zwischen 17 und 10 Grad. Morgen scheint die Sonne wieder von früh bis spät. Die Temperaturen liegen zwischen 26 Grad im Bayerischen Wald und im Fichtelgebirge bis zu 33 Grad sind's entlang des Mains. Und so bleibt's auch erstmal. Erst am Dienstag kann's dann anfangen zu gewittern.
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2: Geblitzt wird gerade in Augsburg in der Oskar-von-Miller-Straße und in Augsburg-Klinkerberg. Fehlt noch was? Staus und Blitzer könnt ihr uns gerne per WhatsApp zuschicken an die 0821 50 242 26. Alle Blitzer findet ihr auf radioaugsburg.de.
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1: Ich bin Dominik Schweiger. Der Bundesrat hat gleich mehrere wichtige Gesetze beschlossen. Künftig haben Verbraucher ein Recht auf Reparatur. Hersteller von Handys oder Waschmaschinen müssen ihre Produkte zu einem angemessenen Preis instand setzen und Ersatzteile bereitstellen. Und der Bundesrat hat auch den Weg für die Gesundheitsspareform freigemacht. Gesetzlich Versicherte müssen sich damit beispielsweise auf höhere Zuzahlungen bei Medikamenten einstellen. Bundestag und Bundesrat haben außerdem das neue Gebäudemodernisierungsgesetz, also eine Reform des sogenannten Heizungsgesetzes, beschlossen. Damit werden Kernpunkte der von der früheren Ampelregierung beschlossenen Regelungen gekippt. Umweltverbände und die Grünen warnen vor massiven Rückschritten beim Klimaschutz durch das neue Gesetz. Nach dem Messerangriff am Gymnasium in Schongau prüfen die Ermittler neue Hinweise. Nach Angaben der Staatsanwaltschaft gibt es Anzeichen dafür, dass der Täter die Tat möglicherweise per Livestream übertragen wollte. Außerdem untersuchen die Behörden ein Schreiben, das von dem 16-Jährigen stammen könnte. Laut Spiegel werden darin frühere Schulamokläufe verherrlicht. Bei dem Angriff am Mittwoch waren 2 13-jährige Mädchen schwer verletzt worden. Alexander Zverev ist nur noch einen Sieg vom Wimbledon-Titel entfernt. Der Hamburger hat dort zum ersten Mal das Endspiel erreicht. Zverev hat sein Halbfinale gegen den britischen Außenseiter Arthur Ferry gewonnen. Zoe Tasovali berichtet.
2: Nach einem umkämpften ersten Satz hatte Zverev die Partie komplett im Griff und ließ seinem Gegner kaum noch eine Chance. Im Finale am Sonntag kann der Hamburger als erster deutscher Wimbledon-Sieger seit Michael Stich im Jahr 1991 Tennisgeschichte schreiben. Auf ihn wartet dann allerdings ein echter Brocken. Entweder Titelverteidiger Jannik Sinner oder Rekord-Grand-Slam-Sieger Novak Djokovic.
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1: Es sind kaum Wolken in Bayern unterwegs. Die Temperaturen sinken in der Nacht auf Werte zwischen 17 und 10 Grad. Morgen scheint die Sonne wieder von früh bis spät. Die Temperaturen liegen zwischen 26 Grad im Bayerischen Wald und Fichtelgebirge. Bis zu 33 Grad gibt's entlang des Mains. Und so bleibt's auch erstmal. Am Dienstag kann's dann in Bayern anfangen zu gewittern.
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3: Geblitzt wird gerade auf der B2-Höhe Langweid am Lech und auf der B2-Höhe Gersthofen. Fehlt noch was? Staus und Blitzer könnt ihr uns gerne per WhatsApp zuschicken an die 0821 50 242 26. Alle Blitzer findet ihr auf radioaugsburg.de.
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1: Es sind kaum Wolken in Bayern unterwegs. Die Temperaturen sinken in der Nacht auf Werte zwischen 17 und 10 Grad. Morgen scheint die Sonne wieder von früh bis spät. Die Temperaturen liegen zwischen 26 Grad im Bayerischen Wald und Fichtelgebirge. Bis zu 33 Grad gibt's entlang des Mains. Und so bleibt's auch erstmal. Am Dienstag kann's dann in Bayern anfangen zu gewittern.
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2: Geblitzt wird gerade auf der B2-Höhe Langweid am Lech und auf der B2-Höhe Gersthofen. Fehlt noch was? Staus und Blitzer könnt ihr uns gerne per WhatsApp zuschicken an die 0821 50 242 26. Alle Blitzer findet ihr auf radioaugsburg.de.
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1: Ich bin Hendrik Daum. Nach dem Bundestag hat auch der Bundesrat das Sparpaket für die gesetzliche Krankenversicherung passieren lassen. Vorgesehen sind unter anderem höhere Beiträge für Besserverdienende, Einschränkungen bei der kostenlosen Partnermitversicherung und höhere Zuzahlungen für Medikamente. Ziel der Reform ist die Stabilisierung der Finanzlage der Kassen. Zudem soll der Anstieg der Beiträge für Versicherte gestoppt werden. Es klingt wie in einem Film. In einem Flugzeug von Ryanair ist nach dem Start im griechischen Thessaloniki eine Fensterscheibe zerborsten. Der Passagier direkt am Fensterplatz wurde durch den Sog halb nach draußen gezogen. Neben ihm sitzende Reisende konnten ihn noch in die Maschine zurückziehen. Der Flieger war eigentlich auf dem Weg nach Memmingen, kehrte nach dem Vorfall aber sofort um. Der Passagier kam ins Krankenhaus, die anderen Reisenden in eine Ersatzmaschine. Die deutschen Autobauer kämpfen weiter mit sinkenden Verkaufszahlen. Im zweiten Quartal haben sowohl Volkswagen als auch BMW ein Minus beim Absatz verzeichnet. Hauptgrund ist der deutliche Einbruch auf dem chinesischen Markt. Und der ist deutlich größer als die Zuwächse in Europa und in Nordamerika. Deutschlands Tennisprofi Nummer 1 Alexander Zverev spielt im Finale von Wimbledon gegen Jannik Sinner. Der Italiener hat am Abend Novak Djokovic klar in 3 Sätzen besiegt. Damit trifft am Sonntag der Weltranglisten-1. Sinner auf den Weltranglisten-3. Zverev. Für den 29-jährigen Hamburger ist es das erste Finale in Wimbledon überhaupt.
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1: Auch in der Nacht sind im Freistaat kaum Wolken unterwegs. Die Temperaturen, die gehen bis in der Früh runter auf 17 bis 10 Grad. Morgen am Samstag, da scheint wieder die Sonne von früh bis spät. Die Temperaturen, die liegen zwischen 26 Grad im Bayerischen Wald- und Fichtelgebirge und bis zu 33 Grad entlang des Mains. Ja, und so schön sommerlich bleibt es auch erstmal. Erst am Dienstag, da kann es dann auch mal anfangen zu gewittern.
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2: Geblitzt wird gerade in Augsburg in der Oskar-von-Miller-Straße und in Augsburg-Klinkerberg. Fehlt noch was? Staus und Blitzer könnt ihr uns gerne per WhatsApp zuschicken an die 0821 50 242 26. Alle Blitzer findet ihr auf radioaugsburg.de.
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1: Auch in der Nacht sind im Freistaat kaum Wolken unterwegs. Die Temperaturen, die gehen bis in der Früh runter auf 17 bis 10 Grad. Morgen am Samstag, da scheint wieder die Sonne von früh bis spät. Die Temperaturen, die liegen zwischen 26 Grad im Bayerischen Wald- und Fichtelgebirge und bis zu 33 Grad entlang des Mains. Ja, und so schön sommerlich bleibt's auch erstmal. Erst am Dienstag, da kann es dann auch mal anfangen zu gewittern.
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2: Geblitzt wird gerade in Augsburg in der Oskar-von-Miller-Straße und in Augsburg-Klinkerberg. Fehlt noch was? Staus und Blitzer könnt ihr uns gerne per WhatsApp zuschicken an die 0821 50 242 26. Alle Blitzer findet ihr auf radioaugsburg.de.
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1: Ich bin Hendrik Daum. Nach dem Bundestag hat auch der Bundesrat das Sparpaket für die gesetzliche Krankenversicherung passieren lassen. Vorgesehen sind unter anderem höhere Beiträge für Besserverdienende, Einschränkungen bei der kostenlosen Partnermitversicherung und höhere Zuzahlungen für Medikamente. Ziel der Reform ist die Stabilisierung der Finanzlage der Kassen. Zudem soll der Anstieg der Beiträge für Versicherte gestoppt werden. Die deutschen Autobauer kämpfen weiter mit sinkenden Verkaufszahlen. Im zweiten Quartal haben sowohl Volkswagen als auch BMW ein Minus beim Absatz verzeichnet. Hauptgrund ist der deutliche Einbruch auf dem chinesischen Markt und der ist deutlich größer als die Zuwächse in Europa und Nordamerika. Rauch im Maschinenraum eines Dampfers hat am Chiemsee einen Großeinsatz ausgelöst. Rund 200 Fahrgäste mussten von Bord. Das Schiff konnte noch einen Steg in See und Seebruck erreichen. Verletzt wurde niemand. Ursache war nach ersten Erkenntnissen ein defektes Stromaggregat. Deutschlands Tennisprofi Nummer 1 Alexander Zverev spielt im Finale von Wimbledon gegen Jannik Sinner. Der Italiener hat am Abend Novak Djokovic klar in 3 Sätzen besiegt. Damit trifft am Sonntag der Weltranglisten-erste Sinner auf den Weltranglisten-dritten Zverev.
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1: Auch in der Nacht sind im Freistaat kaum Wolken unterwegs. Die Temperaturen, die gehen bis in der Früh runter auf 17 bis 10 Grad. Morgen am Samstag, da scheint wieder die Sonne von früh bis spät. Die Temperaturen, die liegen zwischen 26 Grad im Bayerischen Wald- und Fichtelgebirge und bis zu 33 Grad entlang des Mains. Ja, und so schön sommerlich bleibt es auch erstmal. Erst am Dienstag, da kann es dann auch mal anfangen zu gewittern.
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2: Geblitzt wird gerade in Augsburg in der Oskar-von-Miller-Straße und in Augsburg-Klinkerberg. Fehlt noch was? Staus und Blitzer könnt ihr uns gerne per WhatsApp zuschicken an die 0821 50 242 26. Alle Blitzer findet ihr auf radioaugsburg.de.
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1: Auch in der Nacht sind im Freistaat kaum Wolken unterwegs. Die Temperaturen, die gehen bis in der Früh runter auf 17 bis 10 Grad. Morgen am Samstag, da scheint wieder die Sonne von früh bis spät. Die Temperaturen, die liegen zwischen 26 Grad im Bayerischen Wald und Fichtelgebirge und bis zu 33 Grad entlang des Mains. Ja, und so schön sommerlich bleibt's auch erstmal. Erst am Dienstag, da kann's dann auch mal anfangen zu gewittern.
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2: Geblitzt wird gerade in Augsburg in der Oskar-von-Miller-Straße und in Augsburg-Klinkerberg. Fehlt noch was? Staus und Blitzer könnt ihr uns gerne per WhatsApp zuschicken an die 0821 50 242 26. Alle Blitzer findet ihr auf radioaugsburg.de.
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1: Ich bin Hendrik Daum. Das Krankenkassensparpaket der Bundesregierung kann in Kraft treten. Nach dem Bundestag hat es auch den Bundesrat passiert. Thomas Brockt mit den Einzelheiten.
2: Mit Schmerzen, sagt Bayerns Ministerpräsident Söder, aber es bremse die Kostenentwicklung und sorge für stabile Beiträge. Geplant ist, dass Praxen, Kliniken, Apotheken und auch die Pharmabranche weniger Geld ausgeben. Gleichzeitig müssen aber auch die gesetzlich Versicherten mit mehr Zuzahlungen und weniger Leistungen rechnen. Das Paket sorgt seit Wochen für Proteste. Hausärzte etwa sprechen von wahllosen Kürzungen und warnen vor längeren Wartezeiten.
1: Es klingt wie in einem Film. In einem Flugzeug von Ryanair ist nach dem Start im griechischen Thessaloniki eine Fensterscheibe zerborsten. Der Passagier direkt am Fensterplatz wurde durch den Sog halb nach draußen gezogen. Neben ihm sitzende Reisende konnten ihn gerade noch in die Maschine zurückziehen. Der Flieger war eigentlich auf dem Weg nach Memmingen, kehrte nach dem Vorfall aber sofort um. Der Passagier kam ins Krankenhaus, die anderen Reisenden in eine Ersatzmaschine. Nach dem Messerangriff am Welfengymnasium in Schongau prüfen die Ermittler neue Hinweise. Nach Angaben der Staatsanwaltschaft gibt es Anzeichen dafür, dass der Täter die Tat möglicherweise per Livestream übertragen wollte. Außerdem untersuchen die Behörden ein Schreiben, das von dem 16-Jährigen stammen könnte. Laut Spiegel werden darin frühere Schulamokläufe verherrlicht. Bei dem Angriff am Mittwoch waren zwei 13-jährige Mädchen schwer verletzt worden. Mikel Merino hat Spanien nach einem Geduldsspiel ins WM-Halbfinale gegen Frankreich geschossen. Beim 2:1 im Viertelfinale gegen Belgien traf er in der 88. Minute zum Siegtor und sorgte für den ersten Einzug Spaniens in die Top 4 seit dem WM-Titel vor 16 Jahren.
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1: Auch jetzt in der Nacht sind im Freistaat kaum Wolken unterwegs. Die Werte gehen noch runter bis in der Früh auf 17 bis 10 Grad. Heute am Samstag, da scheint die Sonne wieder von früh bis spät. Die Temperaturen liegen zwischen 26 Grad im Bayerischen Wald und im Fichtelgebirge und bis 33 Grad entlang des Mains. Ja, und so schön sommerlich bleibt es auch erstmal. Erst am Dienstag, da kann es dann anfangen zu gewittern.
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3: Geblitzt wird gerade in Augsburg in der Oskar-von-Miller-Straße und in Augsburg-Klinkerberg. Fehlt noch was? Staus und Blitzer könnt ihr uns gerne per WhatsApp zuschicken an die 0821 50 242 26. Alle Blitzer findet ihr auf radioaugsburg.de.
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1: Auch jetzt in der Nacht sind im Freistaat kaum Wolken unterwegs. Die Werte gehen noch runter bis in der Früh auf 17 bis 10 Grad. Heute am Samstag, da scheint die Sonne wieder von früh bis spät. Die Temperaturen liegen zwischen 26 Grad im Bayerischen Wald und im Fichtelgebirge und bis 33 Grad entlang des Mains. Ja, und so schön sommerlich bleibt es auch erstmal. Erst am Dienstag, da kann es dann anfangen zu gewittern.
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2: Geblitzt wird gerade in Augsburg in der Oskar-von-Miller-Straße und in Augsburg-Klinkerberg. Fehlt noch was? Staus und Blitzer könnt ihr uns gerne per WhatsApp zuschicken an die 0821 50 242 26. Alle Blitzer findet ihr auf radioaugsburg.de.
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1: Ich bin Hendrik Daum. Nach dem Bundestag hat auch der Bundesrat das Sparpaket für die gesetzliche Krankenversicherung passieren lassen. Vorgesehen sind unter anderem höhere Beiträge für Besserverdienende, Einschränkungen bei der kostenlosen Partnermitversicherung und höhere Zuzahlungen für Medikamente. Ziel der Reform ist die Stabilisierung der Finanzlage der Kassen. Zudem soll der Anstieg der Beiträge für Versicherte gestoppt werden. Die deutschen Autobauer kämpfen weiter mit sinkenden Verkaufszahlen. Im zweiten Quartal haben sowohl Volkswagen als auch BMW ein Minus beim Absatz verzeichnet. Hauptgrund ist der deutliche Einbruch auf dem chinesischen Markt und der ist deutlich größer als die Zuwächse in Europa und Nordamerika. Rauch im Maschinenraum eines Dampfers hat am Chiemsee einen Großeinsatz ausgelöst. Rund 200 Fahrgäste mussten von Bord. Das Schiff konnte noch einen Steg in See und Seebruck erreichen. Verletzt wurde niemand. Ursache war nach ersten Erkenntnissen ein defektes Stromaggregat. Bei der Fußball-WM steht nach Frankreich jetzt auch Spanien im Halbfinale. Die Spanier taten sich im Viertelfinale gegen Belgien zwar schwerer als gedacht, konnten sich aber schlussendlich mit 2:1 durchsetzen. Der Siegtreffer gelang erst kurz vor Schluss. Damit treffen am kommenden Dienstag im ersten Halbfinale Spanien und Frankreich aufeinander.
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1: Auch jetzt in der Nacht sind im Freistaat kaum Wolken unterwegs. Die Werte gehen noch runter bis in der Früh auf 17 bis 10 Grad. Heute am Samstag, da scheint die Sonne wieder von früh bis spät. Die Temperaturen liegen zwischen 26 Grad im Bayerischen Wald und im Fichtelgebirge und bis 33 Grad entlang des Mains. Ja, und so schön sommerlich bleibt es auch erstmal. Erst am Dienstag, da kann es dann anfangen zu gewittern.
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2: Geblitzt wird gerade in Augsburg in der Oskar-von-Miller-Straße und in Augsburg-Klinkerberg. Fehlt noch was? Staus und Blitzer könnt ihr uns gerne per WhatsApp zuschicken an die 0821 50 242 26. Alle Blitzer findet ihr auf radioaugsburg.de.
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1: Auch jetzt in der Nacht sind im Freistaat kaum Wolken unterwegs. Die Werte gehen noch runter bis in der Früh auf 17 bis 10 Grad. Heute am Samstag, da scheint die Sonne wieder von früh bis spät. Die Temperaturen liegen zwischen 26 Grad im Bayerischen Wald und im Fichtelgebirge und bis 33 Grad entlang des Mains. Ja, und so schön sommerlich bleibt es auch erstmal. Erst am Dienstag, da kann es dann anfangen zu gewittern.
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2: Geblitzt wird gerade in Augsburg in der Oskar-von-Miller-Straße und in Augsburg-Klinkerberg. Fehlt noch was? Staus und Blitzer könnt ihr uns gerne per WhatsApp zuschicken an die 0821 50 242 26. Alle Blitzer findet ihr auf radioaugsburg.de.
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1: Ich bin Hendrik Daum. Das Krankenkassensparpaket der Bundesregierung kann in Kraft treten. Nach dem Bundestag hat es auch den Bundesrat passiert. Thomas Brockt mit den Einzelheiten.
2: Mit Schmerzen, sagt Bayerns Ministerpräsident Söder, aber es bremse die Kostenentwicklung und sorge für stabile Beiträge. Geplant ist, dass Praxen, Kliniken, Apotheken und auch die Pharmabranche weniger Geld ausgeben. Gleichzeitig müssen aber auch die gesetzlich Versicherten mit mehr Zuzahlungen und weniger Leistungen rechnen. Das Paket sorgt seit Wochen für Proteste. Hausärzte etwa sprechen von wahllosen Kürzungen und warnen vor längeren Wartezeiten.
1: Der US-IT-Konzern Apple hat eine Klage gegen den ChatGPT-Hersteller OpenAI eingereicht. Apple wirft dem Konkurrenten vor, Firmengeheimnisse gestohlen zu haben. Konkret geht es um zwei ehemalige Apple-Mitarbeiter, die inzwischen für OpenAI tätig sind. OpenAI entwickelt derzeit ein Gerät, das speziell darauf ausgerichtet sein soll, künstliche Intelligenz zu nutzen. Gut 3 Stunden hat es gedauert, bis ein großes Aufgebot der Feuerwehr in der Nacht einen Waldbrand in Nürnberg unter Kontrolle gebracht hat. Allerdings, so ein Polizeisprecher, seien auch jetzt noch Einsatzkräfte vor Ort, um Glutnester zu finden und zu löschen. Gebrannt habe eine Fläche von etwa 3000 Quadratmeter nahe dem Messegelände. Wegen der starken Rauchentwicklung seien ein Campingplatz und ein Open-Air-Konzert vorsorglich geräumt worden. Verletzt wurde nach bisherigem Kenntnisstand niemand. Die Brandursache ist noch unklar. Generell ist momentan die Waldbrandgefahr in Franken wegen der Trockenheit sehr groß. Bei der Fußball-WM steht nach Frankreich jetzt auch Spanien im Halbfinale. Die Spanier taten sich im Viertelfinale gegen Belgien zwar schwerer als gedacht, konnten sich aber schlussendlich mit 2:1 durchsetzen. Der Siegtreffer gelang erst kurz vor Schluss. Damit treffen am kommenden Dienstag im ersten Halbfinale Spanien und Frankreich aufeinander.
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1: Auch jetzt in der Nacht sind im Freistaat kaum Wolken unterwegs. Die Werte gehen noch runter bis in der Früh auf 17 bis 10 Grad. Heute am Samstag, da scheint die Sonne wieder von früh bis spät. Die Temperaturen liegen zwischen 26 Grad im Bayerischen Wald und im Fichtelgebirge und bis 33 Grad entlang des Mains. Ja, und so schön sommerlich bleibt es auch erstmal. Erst am Dienstag, da kann es dann anfangen zu gewittern.
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3: Geblitzt wird gerade in Augsburg in der Oskar-von-Miller-Straße und in Augsburg-Klinkerberg. Fehlt noch was? Staus und Blitzer könnt ihr uns gerne per WhatsApp zuschicken an die 0821 50 242 26. Alle Blitzer findet ihr auf radioaugsburg.de.
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